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1: Mit Sophie Weinhandl. Schönen guten Morgen. Spanien ist Fußballweltmeister 2026. Die Furia Roja gewinnt im Finale in New York gegen Argentinien mit 1:0 nach Verlängerung und krönt sich damit zum zweiten Mal nach 2010 zum Weltmeister. Goldtorschütze der Spanier ist Ferran Torres. Den WM-Pokal hat US-Präsident Donald Trump an die Spanier übergeben. Die Zugstrecke zwischen Linz und St. Valentin ist seit heute wieder im Normalbetrieb. Nachdem der Zugverkehr auf der Westbahnstrecke wegen eines beschädigten Stellwerks und einer defekten Oberleitung stark eingeschränkt war, konnten die Arbeiten gestern beendet werden. Die ÖBB empfehlen nichtsdestotrotz, sich vorab über ihre Website oder die Scotty-App über die eigene Route genau zu informieren. Großbritannien bekommt heute einen neuen Regierungschef. Andy Burnham, der den Chefposten bei der Labour-Partei von Keir Starmer übernommen hat, folgt Starmer heute auch als Premier nach. Bei den Briten ist Burnham durchaus beliebt, auch wenn in Umfragen die Rechtspopulisten von Reform UK vorne liegen. Fußballstar David Alaba gibt's jetzt zum Ablecken. Die Post widmet ihm eine eigene Briefmarke. Die gibt's ab heute zu kaufen. Für Alaba selbst ist die Briefmarke eine besondere Ehre. Sie wird bei ihm zu Hause einen ganz besonderen Platz bekommen, sagt er.

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13: Einen wunderschönen guten Morgen am Montag. Hier ist das Tirolwetter bei Live-Radio mit Lea Singer und da gibt es jetzt ein richtig schönes Morgenrot heute in der Früh.
14: Die Sonne strahlt jetzt noch einige Wolken an, teils ist es auch noch neblig. Wolken und Nebel lösen sich heute dann aber größtenteils auf, wird ein richtig feines Sommertagel bei bis zu 26 Grad. Jetzt holt ihr die Zeitung rein bei 11 Grad in Kitzbühel, 12 in Landeck und 14 in Innsbruck. Maximal in Osttirol kann es am Nachmittag zu einzelnen Schauern und Gewittern kommen.
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13: Freude bei den Tennisfans in Kitzbühel, Beate Lena.
16: Beim ersten internationalen Damenturnier nach über 30 Jahren in Kitzbühel kommt es gestern zum rein österreichischen Finale. Besser geht's eigentlich gar nicht. Schlussendlich setzt sich die Wienerin Sinja Kraus gegen die Vorarlbergerin Julia Grabherr 6:3 und 6:1 durch. Tennisfans können jetzt gleich weiterschauen. Jetzt geht's beim Generali Open Tennisturnier in Kitzbühel direkt mit den Herren weiter.
13: Montag, der 20. Juli. Es ist gleich 5:05.
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17: Mit Sophie Weinhandl, schönen guten Morgen. Spanien ist Fußballweltmeister 2026. Die Furia Roja hat im Finale in New York gegen Argentinien mit 1:0 nach Verlängerung gewonnen und sich damit zum zweiten Mal nach 2010 den Titel geholt. Goldtorschütze war Ferran Torres. Das Großevent für alle Fußballbegeisterten auf der ganzen Welt ist nun vorbei. Auch in Österreich ist bei Public Viewings quer durchs Land einiges los gewesen. Die Wirte waren dabei auch immer wieder kreativ, erzählt WKO-Gastronomiesprecher Alois Reiner.
18: Die haben halt die Kulinarik etwas auf die Mannschaften abgestimmt und die wurden durchaus ganz gut frequentiert. Das ist halt auch in gewisser Art und Weise eine Stammgastpflege, dass die Bevölkerung auch merkt, dass man sich auch außerhalb der klassischen Öffnungszeiten was antut in der Gastronomie.
17: Offiziell sind in Österreich an die 200 Public Viewing Standorte angemeldet gewesen. Die mittlerweile 9. Nacht in Folge hat das US-Militär Ziele im Iran angegriffen. Die USA verlegen außerdem mehr Kampfflugzeuge in den Nahen Osten, berichtet das Wall Street Journal. Unter anderem werden Kampfjets aus Deutschland und Großbritannien in die Region abgezogen. Der Streit um die international wichtige Meerenge von Hormuz ist seit Anfang des Monats wieder eskaliert. Digitalisierungsstaatssekretär Alexander Pröll stellt heute GovGPT vor. Ein Wortspiel aus dem englischen Wort Government und dem Namen des allseits bekannten Chatbots ChatGPT. Das neue KI-Tool wurde speziell für die Verwaltungsbehörden entwickelt. 180.000 Bedienstete des Bundes bekommen es jetzt. Die KI soll unter anderem beim Erstellen oder Zusammenfassen von Texten helfen. Fernsehlegende Thomas Gottschalk ist wieder krebsfrei, wie ihm seine Ärzte mitgeteilt haben. In der jüngsten Untersuchung konnten keinerlei Krebszellen mehr festgestellt werden, sagt der 76-Jährige der Bild-Zeitung. Gottschalk muss sich alle 3 Monate einer Kontrolle unterziehen.
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14: Eine Meldung gibt's: Kufstein-Kiefersfelden beim Grenzübergang bei der Einreise nach Tirol. Gibt's LKW-Blockabfertigung. Im LKW dauert sie aktuell 10 bis 15 Minuten länger. Ansonsten läuft's zur frühen Stunde, startet gut rein in den Montag. Staus und Blitzer immer melden. 0512 20 80 85. Gute Fahrt.
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13: So, auf geht's in die neue Woche.
9: Und sie ist vorbei, die Fußball-WM.
13: Schade.
9: Viele Fußballfans werden jetzt direkt in ein Loch fallen.
13: Jo.
9: Die anderen freuen sich. Yes, endlich gibt's auch wieder andere Themen in der Kaffeepause.
13: Na, alles beginnt jetzt einmal mit einem feinen Kaffee. Nach dem Aufstehen schauen wir mal dazu eure Lieblingshits. Hier ist Dermot Kennedy. Gehen wir's an. Ja.

0: die brandneue von Harry Styles. Auf Live-Radio American Girls, gleich 5 Minuten nach 6 am Montag. Guten Morgen, Tirol.
1: Guten Morgen.
0: Willkommen zurück aus dem Wochenende. Wie war's denn? Was habt ihr gemacht?
2: Lea.
1: Also bei mir war es genial, muss ich sagen.
0: Erzähl.
1: Ich hab, kommt noch vor, ein bisschen Muskelkater. Auch in den Armen und
0: weil
1: in den Beinen.
0: Warst.
1: Nein, weil ich was

0: Ein Highlight am Wochenende war gestern Abend WM-Finale Public Viewing Tiwag Arena Innsbruck. Haben wir noch einmal ein volles Haus gehabt.
1: Aha.
0: War lässig, genau. Gut, dann würde ich sagen, gut erholt oder mit ein bisschen Muskelkater. Hey, kriegst du eine Massage von dem Freund vom Raffi garantiert.
1: Weiß ich noch nicht.
0: Rein in den Montag. 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

0: Also in einer Familie wird ordentlich gekisst. Bei so einem Gewinn. Live-Radio 11 nach 6 am Montag. Er ist geknackt. Der erste Lotto-8-fach-Jackpot der Geschichte leer.
1: Mit diesen Zahlen 1, 10, 15, 21, 29, 42 und die Zusatzzahl 36. Die bringen 12 Millionen Euro. Yeah. Gestochen hat er der sechste von 6 Quick-Tipps. Alle Angaben wie immer ohne Gewähr.
0: 12 Mille, ja, Riesenbatzen Geld. Kannst der Heisel bauen und das übrige Geld und für Weltreisen zum Beispiel spendieren.
1: Ja, hast du ausgesagt.
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0: 6:22 Uhr, Live-Radio, Feiti und Lehrtag. Guten Morgen.
1: Schönen Montag.
0: In Kitzbühel wird in der Nacht der Fahrer sein Auto unfreiwillig los. Die News für den Montag gleich im Tirol-Update um 6:35 Uhr.
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0: Montag, 6:35 Uhr. Hier ist das Tirolwetter bei Live-Radio mit Lea Singer. Ferienwoche 2 startet mit einem richtig feinen Sommertag.
1: Wolken und Nebel von jetzt in der Früh lösen sich bald auf. Es überwiegt dann heute die Sonne und wird fein warm. Bis zu 26 Grad gibt's. Nur in Osttirol können sich am Nachmittag einzelne lokale Schauer und Gewitter bilden. Jetzt geht's außer Haus bei 8 Grad in Tannheim, 11 in Kössen und 13 in Innsbruck.
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0: Ja, viele Tirolerinnen und Tiroler haben ihr Glück probiert. Leider hat es nicht geklappt, Beate Lena.
1: Der erste Lotto 8-fach-Jackpot überhaupt geht leider nicht nach Tirol. Der siegreiche Schein ist in der Steiermark gespielt worden. Der Gewinner oder die Gewinnerin darf sich jetzt über rund 12 Millionen Euro freuen. Ein Einzelgewinn und das, obwohl enorm viele Tipps gespielt worden sind. Günther Engelhardt von den österreichischen Lotterien.
19: In Spitzenzeiten ca. 150 bis 200 Tipps, die pro Sekunde abgegeben werden und das wird dann in Summe 11 Millionen Tipps ergeben und das wiederum ist die Grundlage für 12 Millionen Euro für den Sechser.
1: Kurz nach der Ziehung war die Webseite der Lotterien völlig überlastet, weil so viele versucht haben, ihren Gewinn abzufragen. In Kitzbühel werden einem 22-Jährigen in der Nacht Führerschein und Auto abgenommen. Um kurz nach 1 Uhr nachts fährt er in Kitzbühel in einer 50er-Zone über 100 km/h und wird von der Polizei geblitzt. Er darf nicht mehr weiterfahren, der Führerschein ist weg, das Auto wird beschlagnahmt, Anzeigen folgen. Der Tiroler Grünen-Chef Gebi Meyer hat sich offenbar bei einem Radunfall im Urlaub schwer verletzt. Im spanischen San Sebastian ist er auf einer Ölspur in einem Kreisverkehr gestürzt und hat sich den Oberschenkel gebrochen. Er ist noch in Spanien operiert worden und wird jetzt in Tirol nachbehandelt. Und es war ein langer Finalabend für viele Tiroler Fußballfans.
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1: Spanien ist Weltmeister und gewinnt das WM-Finale 1:0 gegen Argentinien. Das Siegestor fällt erst in der Verlängerung in der 106. Spielminute durch Ferran Torres. Für die Spanier ist es der zweite Weltmeistertitel nach 2010. 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
21: Lkw-Blockabfertigung beim Grenzübergang Kufstein-Kiefersfelden. Bei der Einreise nach Tirol auf die A12 dauert im Lkw ca. 10 Minuten länger. Und der 13 Brenner-Autobahn in Innsbruck Richtung Brenner, auch hier Lkw-Überlastung. Jeweils vor der Mautstelle Schönberg als auch vor der Baustelle auf der Luegbrücke dauert es 5 bis 10 Minuten länger am rechten Fahrstreifen. Staus und Blitzer immer gern weitergeben 0512 20 80 85. Kommt gut ans Ziel.
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22: Guten Morgen.
23: Auf geht's.
22: Sagen wir uns einmal ehrlich, wir Tiroler sagen, was wir uns denken, gell?
24: Ein Watschen ist schneller geschmiert als ein Butterbrot. Was ist? Ha?
22: Wie derbst manchmal wird in 6 Minuten bei Fischer Tiroler. Einen spannenden Start in die neue Woche. Jetzt einmal mit dem Motivationshit von Alle Farben.

0: Live-Radio 6:35 am Montag. Guten Morgen.
1: Guten Morgen.
0: Und speziell zum Wochenbeginn. Aufpassen bitte bei den Arbeitskollegen, gell?
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3: Man mag es kaum glauben, aber selbst die ach so sanften Tiroler neigen manchmal zu Streit. Hier wird dann unser weicher, lieblicher Dialekt plötzlich derber. Steht einem zum Beispiel sein Gegenüber nicht zu Gesicht, geht er mit einem
4: Is was?
3: Einem
4: Passt da was nicht?
3: Oder gar einem
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3: Auf Konfrontation. Von vielen wird der Angriff mit einem kurzen
4: Ha?
3: Pariert, während verbal versiertere zu Sprüchen wie
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3: oder
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3: oder auch
4: Mund halten, Zent kalten
3: greifen. Meist aber, vor allem in ländlichen Tanzlokalen, spielt sich ein Streit in Tirol so ab.
4: 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Was is? Ha?
0: Also, bei dem Song ist der grantigste Tiroler jetzt gleich kurz drauf. Die neue Single von Martin Garrix und Ed Sheeran bei Live Radio. Repeat it. Guten Morgen.

0: 6:41, eure Live-Radio-Frühstarter und Achtung Autofahrer, Lea hat für euch was Aktuelles aus dem Live-Radio-Verkehrszentrum.
1: A13 Brenner Autobahn, Brenner Richtung Innsbruck, direkt nach der Ausfahrt Matreisch-Steinach hat ein LKW eine Panne, der steht halb am linken, am rechten Fahrstreifen, halb am Pannenstreifen, ist auch recht unübersichtlich in einer Kurve, Asfinag ist bereits unterwegs. Danke Live-Radio-Verkehrsmelder Klaus für die Info, wir halten euch natürlich auf dem Laufenden.
0: Spanien ist also Fußball-Weltmeister.
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0: 1:0 im Finale gegen Argentinien. Was waren denn eure ganz persönlichen WM-Highlights, Lea?
1: Für mich das Österreich-Spiel um 6 Uhr in der Früh gegen Jordanien. Ja. Haben wir ja gewonnen und da hat man so richtig das Gefühl gehabt, das ganze Land fiebert gemeinsam mit.
0: Also ich habe insgesamt 3 Highlights. Okay. Natürlich Österreichs 3:3 gegen Algerien. Da haben wir ja in der allerletzten Minute nur den Ausgleich gemacht.
3: Oh, Ball noch Richtung Gregoric! Ja! Oh, ja! Nicht zu glauben. Wie geil ist das denn? Kalajdzic! Gerade eingewechselt!
0: Was ist los? Also mir zieht es jetzt nicht ganz laut auf. Weiteres Highlight für mich, die Stimmung bei den Österreich-Spielen beim Public Viewing in der Innsbrucker Tivac Arena.
4: Die Motivation, die Songs mit den Freunden.
5: Es war eine großartige Atmosphäre, wir haben großen Spaß gehabt.
0: Und Highlight Nummer 3, das legendäre Interview von England-Stürmer Harry Kane, der hat fast keine Stimme gehabt.
6: We had to find something. Yeah, I've just been singing there, I can't really talk. All the occasion, the team, everything against us.
1: Ja, so hast du letzte Woche auch eigentlich geklungen, gell, Feiti?
0: Ja, jetzt geht's wieder besser. So, also Fußball-WM ist vorbei. In 2 Jahren geht's dann weiter mit der Fußball-EM in England, Schottland, Wales und Irland.

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15: Schönen guten Morgen am Montag. Hier ist für euch das Tirolwetter bei Live-Radio mit Lea Singer und da strahlt schon oft die Sonne zu euch durchs Autofenster.
16: Ein paar Wolken und vereinzelt auch Nebelfetzen sind noch dabei, die lockern aber noch weiter auf. Insgesamt ist das heute ein sehr freundlicher Start in die neue Woche und wird fein warm, bis zu 26 Grad gehen sich noch aus. Aktuell messen wir 8 Grad in Nauders, in Jenbach 12 und in Innsbruck 13 Grad. Maximal in Osttirol sind vereinzelte Regenschauer oder auch Gewitter am Nachmittag möglich.
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15: Oh, da wären wir Kinder aus den 90ern heute nostalgisch, Bertelina.
18: Denn die Diddlmaus ist ab heute zurück in Tirol. Sie hat ein Update bekommen und wird jetzt wieder in den Tiroler Geschäften zu finden sein. Heute ist der Verkaufsstart für die erste neue Kollektion. Es gibt wieder die Klassiker von früher, zum Beispiel die Diddlblöcke, aber auch Trinkflaschen und Jausendosen zum Beispiel. Ob die dann mehr für die Kinder oder doch mehr für die Eltern gekauft werden, das lassen wir jetzt einfach mal offen.
15: Meiste Schirm. 5 vor 7.
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19: Mit Sophie Weinhandl, guten Morgen. Die Fußball-WM ist vorbei und die Krone hat sich Spanien aufgesetzt. Mit einem 1:0 in der Verlängerung haben sich die Spanier in New York gegen die Argentinier durchgesetzt. Nach 2010 hat sich Spanien damit zum zweiten Mal den WM-Titel geschnappt. Das Golden Goal hat Joker Ferran Torres geschossen. Das Tor war aber nicht nur von ihm alleine, sondern von 47 Millionen Spanierinnen und Spaniern zusammen, sagt er nach dem Spiel gegenüber BBC.
10: Honestly, I didn't think too much. I just saw the ball coming to me and I just shoot with the power of all the Spanish people.
19: Trauer dafür bei Argentinien und ihrem Kapitän Lionel Messi, dem ein weiterer WM-Triumph verwehrt geblieben ist. In der heimischen Baubranche lässt der Aufschwung auf sich warten. Obwohl die Nachfrage nach leistbarem Wohnraum weiter das Angebot übersteigt, hohe Kosten, unsichere Erlöse und knappe Grundstücke bremsen den Wohnungsneubau weiter. 2025 hat es 11.000 Baubewilligungen gegeben. 4 Jahre davor waren es noch mehr als doppelt so viel. Ab 2027 steigt das Bauvolumen wieder leicht. Großbritannien bekommt heute einen neuen Regierungschef. Andy Burnham, der den Chefposten bei der Labour-Partei von Keir Starmer übernommen hat, folgt Starmer heute auch als Premier nach. Bei den Briten ist Burnham durchaus beliebt, auch wenn in Umfragen die Rechtspopulisten von Reform UK vorne liegen. Eigentlich hätte die Starship-Rakete von SpaceX heute abheben sollen, der Start ist jetzt aber auf Donnerstag verschoben worden. Schon vergangene Woche ist der geplante Starttermin wegen Problemen am Triebwerk abgebrochen worden. Der Druck auf den Konzern von Elon Musk steigt auch finanziell. Nach dem abgebrochenen Startversuch hat SpaceX rund 100 Milliarden Dollar an Marktwert verloren.
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16: Stau wegen Überlastung auf der 12 Interlautobahn, Kufstein Richtung Innsbruck, zwischen Halmitte und Innsbruck Ost dauert aktuell 10 Minuten länger. Da sind auch viele Lkw unterwegs. Weiter auf der 13 Brenner Autobahn, Innsbruck Richtung Brenner, vor der Mautstelle Schönberg und auch vor der Baustelle auf der Luegbrücke dauert 5 bis 10 Minuten länger, auch wegen Überlastung. Und Brenner Richtung Innsbruck auf der A13 ein defekter Lkw kurz nach der Autobahnausfahrt Matreisch-Steinach. Der sollte jetzt aber ganz am Pannenstreifen stehen. Hier aber bitte dennoch etwas Vorsicht geboten, steht in einer Kurve. Staus und Blitzer, gern melden 0512 20 80 85. Gute Fahrt.
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15: Guten Morgen. So, ihr Lieben, gehen wir's an. Wir haben 1.000 Euro extra Urlaubsgeld für euch. Ja, wie ihr dazu kommt, verraten wir euch in 6 Minuten. Und dazu natürlich die Lieblingshits auf dem Weg in die Arbeit. Hier ist die aktuelle von Alex Warren.

0: Live Radio Montag, 3 nach 7, guten Morgen.
1: Danke,
0: also, dass man da aus dem Häusli ist, ist vollkommen verständlich, gell?
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0: So hat's geklungen, als die Susi Dax aus Kitzbühel am Freitag in der Früh die 1000 Euro abgestaubt hat. Na, wohin geht's mit dem Geld?
3: Der Mann hat leider einen Bandscheibenvorfall gehabt und jetzt darf man voll gern nicht so weit weg. 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

0: Rein geht's in die vorletzte Juliwoche schon wieder bei uns in Tirol mit euren Live-Radio-Frühstartern um 10 nach 7. Guten Morgen.
1: Servus.
0: Ja, ihr liebt's ja. Mittwochs geht man wieder mit euch durch die gesperrten Straßen Innsbrucks.
1: Ich find's auch cool, du fährst durch die Stadt, du erlebst die Stadt anders und du bewegst dich.
2: Ja, heute das erste Mal ausprobiert, war echt lässig, voll nette Zeit gehabt.
3: Ich lieb das, dass alle Straßen für mich gesperrt werden. Voll geil.
1: Die Musik und der Moderator natürlich.
3: Du hast mir die Antwort weggenommen.
0: Ganz klar, so ein lässiges Event ist vollkommen kostenlos. Skaten könnt ihr euch vor Ort ausbauen, also die Skater, auch kostenlos übrigens.
4: Und für die geniale Partystimmung, für die sorgt unser Kaufi jede Woche einen

0: Eure Playlist passend zum Motto. Das ist diese Woche colorful, also bunt. Könnt ihr euch gern mit bunten Outfits daherkommen. Treffpunkt wie immer am Mitterweg in Innsbruck beim Happy Fitness Park Platz um 19 Uhr. Loskaten tun wir dann um 20 Uhr. Und aktuell, das ist wirklich die ganz, ganz gute Nachricht, nachdem es letzte Woche leider ausgefallen ist, schaut es wettertechnisch sehr gut aus. Es soll trocken bleiben. Nützt es aus, nur noch im Juli, der Live-Radio Happy Nightskate.
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3: Ah, das ist die brandneue von Somber, Homewrecker.

0: Eure Live-Radio-Frühstarter Veiti und Leon, 7:22 Uhr. Guten Morgen.
1: Schönen Montag.
0: Zwei Familien im Krankenhaus, vermutlich wegen einem Fuchs. Was da in der Nacht genau passiert ist, erfahrt ihr gleich bei Beate im Tirol-Update um 7:35 Uhr.
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3: Montag, 7:35. Guten Morgen. Jetzt für euch Lea Singer mit dem Tirolwetter bei Live-Radio und es wird heute noch sonniger.
4: Einige Wolken sind ja jetzt in der Früh noch dabei, die lockern weiter auf. Insgesamt ein richtig feines Sommertagel, perfekt zum Wandern mit den Ferienkids. Allzu heiß wird es nämlich auch nicht, bis zu 26 Grad heute noch. Derzeit messen wir 7 Grad in Kalsam Großglockner, 10 sind es in Brutz und 13 in Innsbruck. Nur in Osttirol müsst ihr die Regenausrüstung dabei haben, da kann es vereinzelt nachmittags lokale Schauer geben.
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3: Ein Fuchs löst in der Nacht einen folgenschweren Unfall aus, Beate Lena.
5: Zwei Familien, darunter auch zwei Kinder und ein Baby, müssen wegen des Unfalls ins Krankenhaus. Im Baustellenbereich auf der Autobahn bei Wehr versucht ein 35-jähriger Fahrer vor dem Fuchs abzubremsen. Er touchiert das Tier nicht. Ein Autofahrer hinter ihm fährt aber mit voller Wucht auf das Heck des Autos auf. Alle 7 Autoinsassen, darunter zwei Kinder und ein Baby, müssen in die Innsbrucker Klinik gebracht werden. Wegen Wiederbetätigung nach dem Verbotsgesetz steht heute ein 60-Jähriger in Innsbruck vor Gericht. Er soll in seiner Wohnung in Innsbruck unter anderem Hitlerfiguren und mehr ausgestellt sowie rassistische Textnachrichten verschickt haben. Dem Mann drohen heute mehrere Jahre Haft. Der erste Lotto-Achtfach-Jackpot geht leider nicht nach Tirol. Der siegreiche Schein ist in der Steiermark gespielt worden. Der Gewinner oder die Gewinnerin darf sich jetzt über rund 12 Millionen Euro freuen. Ein Einzelgewinn und das, obwohl enorm viele Tipps gespielt worden sind. Günther Engelhardt von den österreichischen Lotterien.
6: In Spitzenzeiten ca. 150 bis 200 Tipps, die pro Sekunde abgegeben werden. Und das wird dann in Summe 11 Millionen Tipps ergeben. Und das wiederum ist die Grundlage für 12 Millionen Euro für den Sechser.
5: Kurz nach der Ziehung war die Webseite der Lotterien völlig überlastet, weil so viele versucht haben, ihren Gewinn abzufragen. Und es war ein langer Finalabend für viele Tiroler Fußballfans.
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5: Spanien ist Weltmeister und gewinnt das WM-Finale 1:0 gegen Argentinien. Das Siegestor fällt erst in der Verlängerung in der 106. Spielminute durch Ferran Torres. Für die Spanier ist es der zweite Weltmeistertitel nach 2010. 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
4: Stau wegen Überlastung im Frühverkehr auf der A12 Interlautobahn Kufstein Richtung Innsbruck. Ab Wattens bis Innsbruck-Ost dauert es eine Viertelstunde länger. A13 Brenner Autobahn, Innsbruck Richtung Brenner, auch hier überlastet. Zäher Verkehr vor der Mautstelle Schönberg und vor der Baustelle auf der Lueckbrücke jeweils 5 bis 7 Minuten dazu rechnen. Staus und Blitzer immer gern melden 0512 20 80 85. Gute Fahrt.
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3: Guten Morgen. Na, wie war denn euer Wochenende?
4: Intensiv. Also bei mir. Ich war poltern, bin froh, dass die Stimme heute wieder zurück ist.
3: Mich wundert's.
4: Es war aber richtig, richtig cool, was es besonders lässig gemacht hat, gleich in 5 Minuten.

0: Guten Morgen, Tirol, eure Live-Radio-Frühstarter, 7:35 am Montag. Die Lea war am Wochenende poltern. Mhm. Wie war's? Wollen wir jetzt wissen, beziehungsweise wie wild ist es gewesen? Normalerweise geht es beim Poltern ja ordentlich zu.
1: Ja, also zugegangen ist schon ordentlich auch, aber es war in erster Linie unglaublich lustig und jetzt gar nicht so wild. Also wir haben die Braut, die Julia, bei ihr daheim überrascht, gesagt, pack was zusammen zum Übernachten.
0: In Sellrhein, oder?
1: Genau, im Sellrheintal in Gries. Und dann sind wir nach Südtirol gefahren. Da haben wir am Nachmittag eine Weinverkostung gestartet, die war auch schon sehr lustig. Da waren wir in der perfekten Stimmung dann fürs Festl danach, wo wir, glaube ich, wirklich 7 Stunden durchgetanzt haben.
0: Krass.
1: Ich habe heute noch eine Muskelkater.
0: Du hast gesagt, etwas hat es besonders cool gemacht.
1: Das klingt jetzt echt blöd, aber dass niemand der Braut was zu Fleiß tun wollte. Also war einfach nur darum gegangen, dass wir eine gute Stimmung haben. Sie hat dann nicht irgendwie was verkaufen müssen oder so, sondern einfach nur fein. Schon auch Aufgaben machen, wo sie dann so ein bisschen Punkte bekommen hat und 40 hat sie machen müssen, bis sie schlafen gehen hat dürfen.
0: Hat sie geschafft.
1: Hat sie geschafft und es waren solche Aufgaben, die ihr selber auch Spaß gemacht haben und uns auch und so, dass wir, glaube ich, alle Leute auf dem Festl, die Julia, die Braut, kennengelernt haben und
0: mein Lieb.
1: Ja, sie jetzt alle als Party Queen kennen.
0: Also eine Polterrunde mit Apostroph Liebe Geschichte, oder? Lieb gewesen. Ich habe eine brutale Poltergeschichte. Bin einmal mit einem Tiroler Poltern gegangen in München.
1: Okay.
0: Und was der Bräutigam Verbotenes angestellt hat, das erfahrt seine Frau hoffentlich niemals. Ich erzähle es euch dann morgen früh hier auf Live-Radio. Und wir wissen, dass es noch viel mehr coole Polter-Stories bei uns da in Tirol gibt. Was waren denn die größten Fails bzw. Skandale bei euch? Und was hat Poltern besonders nett gemacht? Gerne durchklingeln 0512 20 80 10. Und darüber reden wir natürlich auch dann morgen früh bei uns hier auf Live-Radio. Oh,

0: Montag, der 20. Juli, gleich 7:45 bei Live-Radio. Guten Morgen, es wird der coolste Tag in den Sommerferien, garantiert.
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2: 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Bis zum Nachmittag bereiten sich Regenschauer und Gewitter aus.
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0: Und heute um kurz nach 9 freuen wir uns schon auf Valentina Hauser, 9 Jahre aus Hart im Zillertal.
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0: Es ist 7:45, guten Morgen.

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8: Einen wunderschönen guten Morgen am Montag. Hier ist für euch das Tirolwetter bei Live-Radio mit Lea Singer. Das wird heute richtig schön ins Tage.
9: Jetzt schon einige Sonnenstrahlen dabei. Die dünnen Wolken und auch die Nebelfelder an den Bergen lösen sich noch weiter auf. Am Nachmittag überwiegt der Sonnenschein. Nur in Osttirol vereinzelt lokale Schauer und stellenweise auch Gewitter möglich. Am ehesten im Lienzer Becken. Die Temperaturen auch super fein, um draußen noch was zu unternehmen. Vielleicht mit den Kids eine Radeltour machen. Bis zu 26 Grad werden es noch. Aktuell messen wir in Innsbruck 13 Grad, in Siljan 12 und in St. Anton am Arlberg 10 Grad. Zur Live-Radio-Vorschau, der Dienstagmorgen insgesamt unbeständiger, vor allem im Süden des Landes, also südlich des Inns, kann es immer mal wieder regnen, das bei maximal 23 Grad. Übermorgen am Mittwoch schon wieder deutlich sonniger und bis zu 26 Grad.
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8: Freude bei den Tennisfans in Kitzbühel, Beate Lena.
11: Beim ersten internationalen Damenturnier nach über 30 Jahren in Kitzbühel kommt es gestern zum rein österreichischen Finale. Besser geht's eigentlich gar nicht. Schlussendlich setzt sich die Wienerin Sinja Kraus gegen die Vorarlbergerin Julia Grabherr 6:3 und 6:1 durch. Tennisfans können jetzt gleich weiterschauen. Jetzt geht's beim Generali Open Tennisturnier in Kitzbühel direkt mit den Herren weiter.
8: Es ist 5:08.
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12: Mit Sophie Weinhandl, guten Morgen. Spanien ist Fußballweltmeister 2026. Nach einem 1:0-Erfolg in der Verlängerung gegen Argentinien haben sich die Spanier gestern bei New York zum zweiten Mal den WM-Titel geholt. Alex Ficogna, des einen freut, ist aber des anderen leid.
13: Ja, bei Argentiniens Teamchef Scaloni sind nach der Niederlage die Emotionen übergegangen. Seine Pressekonferenz hat er unter Tränen abgebrochen. Auch die Zukunft von Superstar Lionel Messi im Nationalteam ist weiterhin offen, dem nach 2022 ein weiterer WM-Titel verwehrt geblieben ist. Große Freude herrscht aber eben bei den Spaniern, die sich neben dem Pokal auch weitere Auszeichnungen abgeholt haben. Spaniens Rodri ist zum besten Spieler des Turniers gekürt worden, sein Teamkollege Unai Simon zum besten Torhüter. Der beste Torschütze ist aber Frankreichs Kylian Mbappé, der Messi mit 10 Turniertoren noch überholt hat.
12: Bei der Siegerehrung ist auch US-Präsident Trump nicht zu übersehen gewesen. Er hat den Pokal gemeinsam mit FIFA-Boss Infantino überreicht und dabei auch angekündigt, die WM wieder in die USA zu holen. Gute Nachrichten für alle, die auf der Suche nach einem Gebrauchtwagen sind. Die Preise sind seit Jahresbeginn gesunken. Im Juni hat ein Gebrauchter laut Autoscout24 im Schnitt ca. 28.000 Euro gekostet. Das sind über 3% weniger als im Jänner. Deutlich stärker gefragt sind mittlerweile gebrauchte E-Autos. Da ist die Nachfrage seit Jahresbeginn um 40% gestiegen. Die Zugstrecke zwischen Linz und St. Valentin ist seit heute wieder im Normalbetrieb. Nachdem der Zugverkehr auf der Westbahnstrecke wegen eines beschädigten Stellwerks und einer defekten Oberleitung stark eingeschränkt war, konnten die Arbeiten gestern beendet werden. Die ÖBB empfehlen nichtsdestotrotz, sich vorab über ihre Website oder die Scotty-App über die eigene Route genau zu informieren. Fußballstar David Alaba gibt's jetzt zum Ablecken. Die Post widmet ihm eine eigene Briefmarke. Die gibt's ab heute zu kaufen. Für Alaba selbst ist die Briefmarke eine besondere Ehre. Sie wird bei ihm zu Hause einen ganz besonderen Platz bekommen, sagt er.
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9: Bitte Vorsicht auf der 13 Brenner Autobahnbrenner Richtung Innsbruck. Nach der Ausfahrt Matreisch-Steinach auf Höhe Mühlbachl blockiert ein defekter LKW den rechten Fahrstreifen. Rechnet hier ein paar Minuten dazu. Die Asfinag ist bereits informiert. Weiter zum Stau im Frühverkehr. A12 Inntal-Autobahn, Kufstein Richtung Innsbruck. Ab Wehr bis Innsbruck-Ost geht es nur langsam voran. 10 bis 15 Minuten plus. Und nochmal A13 Brenner Autobahn Innsbruck Richtung Brenner. Diesmal Überlastung vor der Mautstelle Schönberg und vor der Baustelle auf der Lueckbrücke. Hier sind sie jeweils 5 bis 10 Minuten mehr. Staus und Blitzer, gern melden 0512 20 80 85. Gute Fahrt.
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8: Guten Morgen. Auf in den Montag. Neue Woche, neue Runde bei Stadtland irgendetwas.
9: Wer schafft diesmal in 30 Sekunden am meisten Begriffe? Gleich anmelden, liveradio.tirol. Kandidatin heute, die Julia Berger aus Tumpen. Wir spielen in 6 Minuten.
8: Und damit die Gehirnzellen fit werden, jetzt belebender Dance-Pop von David Guetta und Sia.

0: Auf in einen sonnigen Montag, gleich 5 nach 8.
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0: Heute mit der Julia Berger aus Tumpen im schönen Ötztal. Guten Morgen.
2: Guten Morgen, Zeiti und Lea.
0: Guten Morgen. Wie war das Wochenende?
2: Ja, super, fein. Gestern haben wir gegrillt. Bis 10 Uhr am Abend waren wir unterwegs mit den Kindern, war fein.
0: Ja, super.
3: Cool. Ferien ausnutzen. Ja, und liebe Julia, dein Buchstabe L wie Lea in dem Fall. Ich hoffe, ich bringe da Glück.
2: Ja, ich hoffe auch.
0: Auf jeden Fall, wir drücken da fest die Daumen. Wir starten jetzt für dich die schnellsten 30 Sekunden deines Lebens.
3: Okay. Mhm. Eine Stadt.
2: Lissabon.
3: Land.
2: Luxemburg.
3: Pflanze.
2: Lilie.
3: Hobby.
2: Laufen.
3: Ein Gegenstand im Büro.
2: Lineal.
3: Sängerin.
2: Weiter.
3: Musikinstrument.
2: Weiter.
3: Tier.
2: Tier.
3: Ja.
2: Lux.
3: Gemüse.
2: Lauch.
3: Partydeko.
2: Partydeko. Luftballone.
3: Im Rucksack.
2: Laufschuhe.
0: Das tue ich jetzt nur eine. Bitte, Julia, wie cool legst du vor mit 9 Begriffen?
3: Wow!
2: Ja, super.
0: Du bist der Wahnsinn.
3: Ich.
2: Ja, schau mal. Vielen Dank.
0: Ja, wer will es mit der Julia aufnehmen? Wer schafft mindestens 10 Begriffe wochendreis? Dieser streng limitiertes Innsbruck Monolo. Das ist
3: Monopoly.
0: Hilf mir, Lea. Monopoly, oder?

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0: 14. Gleich Viertel nach 8 am Montag auf Live-Radio. Guten Morgen, Tirol. Ja, nicht nur die Fußball-WM ist geschlagen.
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0: No, wer hat sich die Reise nach New York geschnappt am Wochenende?
2: Die Sieger, da sind sie schon. Silvia und Sebastian, 6:3 gewonnen im großen Finale. Hauptpreis, Reise nach New York. Wie war's?
3: Es hat voll viel Spaß gemacht. Es waren ein paar zahre Gegner dabei.
2: Habt sie alle ausgeschaltet?
3: Ja, haben wir Glück gehabt und können, Teamwork.
2: Jetzt geht's nach New York, freut's euch schon?
4: Ja, einfach einmal den American Way of Life spüren drüben. Also das wird sicher lässig.
2: Du weißt, vielleicht steht irgendwo ein Tischfußballtisch herum, dann könnt ihr eine Runde weiterspielen.
4: Wir werden uns auf die Suche begeben.
2: Gratulation euch nochmal zum Sieg und viel Spaß in New York.
4: Danke.
3: Danke.
0: Herrlich.
5: Die Stimmung war mega Freitag, Samstag im Dez. Vor allem beim Finale, gell, Center Manager Florian Brodinger.
6: Man hätte eine Stecknadel fallen hören, das stimmt. Das war mucksmäuschenstill. Die Leute waren fokussiert, auch die Besucher waren fokussiert. Es geht um viel oder ging um viel und das hat man gespürt. Die Stimmung hat geknistert. Aber ich glaube, über zwei Tage haben wir ein richtig tolles, adrenalin-gesteuertes Event gehabt, ja.
5: Revival gibt es dann wahrscheinlich in 2 Jahren bei der nächsten Fußball-EM und bis dahin könnt ihr alle fleißig trainieren.
0: Ist dann hier im Heimatland von der Robbie Williams übrigens gestern beim Finale aufgetreten.
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0: So, ich glaube, frisches Wasser in die Kaffeemaschine bei euch im Büro oder daheim. Live-Radio 8.21 Uhr. Guten Morgen am Montag. Ein Fuchs löst in der Nacht einen folgenschweren Unfall aus. Die News für den Montag gleich bei uns im Tirol-Update um 8:35.
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0: Montag gleich 8:55. Guten Morgen. Jetzt für euch Lea Singer mit dem Tirolwetter bei Live-Radio. Ferienwoche 2 startet heute mit recht viel Sonne.
10: Bisschen mehr wird's noch, ein paar Wolken lockern noch auf und der Nebel verzieht sich ganz. Damit geht's dann heute rauf auf feine bis zu 26 Grad. Aktuell messen wir noch 9 Grad in St. Leonhard im Pitttal, in Lienz 16 und in Innsbruck 17 Grad. Vereinzelt am Nachmittag im Osttiroler Lienzer Becken Regenschauer und Gewitter möglich. Die Live-Radio-Vorschau zeigt, morgen am Dienstag werden die dann generell im Süden des Landes häufiger, also südlich vom Inn kann es nass werden. Das bei maximal 23 Grad. Übermorgen bei Mittwoch dann meist schon wieder trocken mit überwiegend Sonne und bis zu 26 Grad.
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0: Zwei Familien im Krankenhaus wegen eines Unfalls mit einem Fuchs, Beate Lena.
11: Auf der Inntal-Autobahn bei Wehr springt ein Fahrer in der Nacht vor einem Fuchs auf die Bremse. Ein zweiter Fahrer kann nicht mehr schnell genug reagieren, Tirol-Reporter Andi Leich.
12: Das Tier läuft bei Wehr im Baustellenbereich plötzlich auf die Fahrbahn. Ein 35-jähriger Autofahrer sieht das Tier und springt auf die Bremse. Er touchiert den Fuchs nicht. Ein nachkommender Autofahrer fährt aber mit voller Wucht auf das stehende Auto auf. Alle 7 Insassen müssen in die Innsbrucker Klinik gebracht werden. Darunter sind auch 2 Kinder und ein Baby.
11: Mehr Drogenanzeigen in Tirol. Die Zahl ist im letzten Jahr auf 3.826 Anzeigen gestiegen. Ein Plus im Vergleich zum Jahr davor. Vor allem die Zahl der schweren Drogenverbrechen ist stark gestiegen. Das zeigt jetzt der aktuelle Bericht des Bundeskriminalamts. Vor allem Cannabis und Ecstasy dominieren in Tirol die Szene. Es ist deutlich mehr Ecstasy sichergestellt worden als in den Jahren davor. Der erste Lotto-Achtfach-Jackpot geht leider nicht nach Tirol. Der siegreiche Schein ist in der Steiermark gespielt worden. Der Gewinner oder die Gewinnerin darf sich jetzt über rund 12 Millionen Euro freuen. Es ist ein Einzelgewinn und das, obwohl enorm viele Tipps gespielt worden sind, über 11 Millionen sind zusammengekommen. Und Spanien dankt den Göttern des Fußballs.
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11: Spanien kürt sich mit einem 1:0 gegen Argentinien in der Nacht zum Weltmeister zum zweiten Mal nach 2010. Damit sind die Mannschaften heute auf den Titelseiten in aller Welt zu sehen. Danke an die Götter des Fußballs heißt es bei den einen. Ein gebrochenes Herz für Lionel Messi, schreiben die anderen. 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
13: Achtung, ein Unfall ist passiert bei Hallmitte auf der Bundesstraße beim Gasthof Badel. Ihr kommt an der Unfallstelle vorbei, hier bitte aber besonders vorsichtig fahren und ein paar Minuten dazu rechnen. Vielen Dank, Live-Radio-Verkehrsmelder Robert, für die Info. Weiter auf die A12 Inntal-Autobahn, Überlastung, Kufstein Richtung Innsbruck. Zwischen Wattens und Innsbruck Ost sind es 5 bis 10 Minuten plus. Und auf der 13 Brenner-Autobahn Innsbruck Richtung Brenner ebenfalls Überlastung vor der Baustelle auf der Luegbrücke bis zu 10 Minuten mehr. Staus und Blitzer, gern melden 0512 20 80 85.
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0: Guten Morgen. Hi, am Montag, wir Tiroler sagen, was wir uns denken, gell?
15: Ein Watschen ist schneller geschmiert als ein Butterbrot. Was ist?
0: Ha? Ja, wie derb's manchmal wird in 6 Minuten bei Bischer Tirol an. Einen spannenden Start in die neue Woche jetzt mit dem Motivationshit von Michael Schulte, 5 am.

0: Live-Radio gleich 5 nach halb 9. Guten Morgen.
1: Servus.
0: Speziell am Montag, ihr Lieben, aufpassen bitte bei den Arbeitskollegen.
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3: Man mag es kaum glauben, aber selbst die ach so sanften Tiroler neigen manchmal zu Streit. Hier wird dann unser weicher, lieblicher Dialekt plötzlich derber. Steht einem zum Beispiel sein Gegenüber nicht zu Gesicht, geht er mit einem
4: Is was?
3: Einem
4: Passt da was nicht?
3: Oder gar einem
4: Was schaukst du so blöd?
3: Auf Konfrontation. Von vielen wird der Angriff mit einem kurzen
4: Ha?
3: Pariert, während verbal versiertere zu Sprüchen wie
4: Rüttel nicht am Watschenbaum
3: oder
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3: oder auch
4: Mund halten, Zent kalten
3: greifen. Meist aber, vor allem in ländlichen Tanzlokalen, spielt sich ein Streit in Tirol so ab.
4: 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Was is? Ha?
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0: Live Radio 8:42 Uhr. Guten Morgen. Ja, Spanien ist also Fußballweltmeister.
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0: 1:0 im Finale gegen Argentinien. Was waren denn eure ganz persönlichen WM-Highlights?
2: Also Lea. Für mich war es das Spiel um 6 Uhr in der Früh, Österreich gegen Jordanien. Oh ja, haben wir gewonnen. Und da war einfach so das Feeling, ganz Tirol sitzt gemeinsam vor dem Fernseher.
0: Also ich habe 3 Highlights. Natürlich Österreichs 3:3 gegen Algerien. Da haben wir ja in der allerletzten Minute nur den Ausgleich gemacht.
3: Oh, Ball noch Richtung Gregoric. Ja! Oh, ja!
0: Gänsehaut.
3: Ja! Es ist nicht zu glauben!
4: Wie geil ist das denn?
3: Kalajdzic! Kalajdzic! Gerade eingewechselt!
4: Was ist los?
0: Und dann weiteres Highlight für mich, die Stimmung bei den Österreich-Spielen beim Public Viewing in der Innsbrucker Tivac Arena.
5: Die Motivation, die Songs mit den Freunden.
6: Es war eine großartige Atmosphäre, wir haben großen Spaß gehabt.
0: Und Highlight Nummer 3, das legendäre Interview von England-Stürmers, der Harry Kane, der hat fast keine Stimme mehr gehabt.
7: We had to find something. Ja, das bisschen in der Comedy zu. Und die Occasion, the team, everything against us.
0: Geiler Typ.
2: Er hat wirklich alles gegeben, auch die Stimme.
0: In 2 Jahren geht's dann weiter mit der Fußball-EM in England, Schottland, Wales und Irland.
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13: Einen schönen guten Morgen am Montag. Und jetzt mal kurz von einem können wir schon sagen, schönen Vormittag, das Tirolwetter bei Live-Radio mit Lea Singer und es halt richtig fein zum draußen arbeiten.
14: Nicht zu heiß, aber trotzdem fein warm, bis zu 26 Grad werden es dann heute später noch. Aktuell messen wir zum Beispiel in Neustift 12 Grad, in Innsbruck und auch in Kufstein sind es schon 16. Vor allem über den Tälern lockern die Wolken schon auf, meist bleibt es heute sehr sonnig, nur in Osttirol kann es vereinzelt noch blitzen und donnern. Die Live-Radio-Vorschau zeigt, morgen wird Dienstag generell unbeständiger, vor allem am Nachmittag wird es südlich des Innst nass, das bei maximal 23 Grad. Übermorgen der Mittwoch dann schon wieder trocken und auch sehr sonnig, bis zu 26 Grad werden es da maximal.
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13: 5:09.
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17: Mit Sophie Weinhandl, schönen guten Morgen. Spanien hat das große WM-Finale gegen Argentinien gewonnen und sich die Weltmeisterkrone aufgesetzt. Somit ist die Fußball-WM 2026 vorbei und Österreich hat dabei Licht und Schatten erlebt. Zu den Tops zählen Marco Arnautovic, Torhüter Alexander Schlager und die starken Fans. Es hat aber auch viel Kritik gegeben, ob wegen der Schiedsrichter oder der Hydration Breaks. Helene Feichtenhofer fasst zusammen.
18: Alles in allem war diese WM sehr amerikanisch mit Countdown vor Ankick, Halftime-Show und Meisterringen. Für die meisten Diskussionen haben aber die Trinkpausen gesorgt. Offiziell waren sie für die Gesundheit der Spieler gedacht. Gleichzeitig ist während der 3 Minuten Hydration Breaks Werbung gelaufen. Aus österreichischer Sicht war der Aufstieg ins 16. Finale natürlich ein Erfolg. Weniger zufriedenstellend war allerdings die Fitness mancher Spieler.
17: Einer der wohl größten Aufreger war aber die ausgesetzte Spielsperre von US-Stürmer Balogun durch die FIFA nach einer Intervention von US-Präsident Trump. Im Iran gehen die US-Angriffe weiter. Die 9. Nacht in Folge haben die USA Ziele im Iran bombardiert. In der Straße von Hormuz ist ein Schiff in Flammen aufgegangen. Der Iran spricht zudem von 2 gesprengten Öltankern in der wichtigen Meerenge. Als Vergeltung für die US-Angriffe hat der Iran wieder Länder mit US-Militärstützpunkten beschossen, wie etwa Kuwait und Bahrain. Hitze und Trockenheit haben in Südfrankreich wieder Wälder in Flammen aufgehen lassen. Mehrere Waldbrände wüten dort. In den betroffenen Orten sind 150 Menschen in Sicherheit gebracht worden, mehrere Häuser sind zerstört worden. Auch auf Korsika lodern seit rund einer Woche 2 Brände weiter, ausgelöst durch Blitzeinschläge. Frankreich erlebt heuer bereits die 3. Hitzewelle. Eigentlich hätte die Starship-Rakete von SpaceX heute abheben sollen, der Start ist jetzt aber auf Donnerstag verschoben worden. Schon vergangene Woche ist der geplante Starttermin wegen Problemen am Triebwerk abgebrochen worden. Der Druck auf den Konzern von Elon Musk steigt auch finanziell. Nach dem abgebrochenen Startversuch hat SpaceX rund 100 Milliarden Dollar an Marktwert verloren.
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19: Einen Staupunkt gibt es aktuell auf der 13 Brenner Autobahn Innsbruck Richtung Brenner. Vor der Baustelle auf der Luegbrücke wegen Reiseverkehr und vieler Lkw dauert es eine Viertelstunde länger. Stau ab der Ausfahrt Matreisteinach. Wenn ihr sonst was entdeckt, Staus oder auch immer gern Blitzer, melden 0512 20 80 85. Gute Fahrt.
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13: Mit Veiti und Lea, hi, schönen Vormittag, Ace of Base, Dr. Alban und Genesis haben wir gleich für euch.
19: Und ein weiteres Highlight, unser heutiges Live-Radio-Sommerwetterkind ist schon da im Studio. Servus, Valentina Hauser, 9 Jahre, aus Hart im Zillertal.
20: Grüß dich. Hallo.
19: Mehr von dir gleich.
13: Genau, heute um kurz nach 9, wie halt immer in die Sommerferien, oder?
19: Sagt sie uns das Wetter.
13: So, jetzt ist sie gerade noch ein bisschen am Recherchieren. Sind wir gespannt, wie es wird.

0: Live-Radio am Montagvormittag und es ist uns jetzt in den Sommerferien um kurz nach neun immer so eine Ehre und Freude.
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0: Jawohl, heute mit der Valentina Hauser, 9 Jahre aus Hart im Zillertal. Guten Morgen.
2: Servus.
3: Guten Morgen.
2: Liebe Valentina, du hast Feste und

0: Unterstützung mitgebracht. Wer ist denn alle bei dir da im Studio?
1: Mama und Papa und mein Bruder.
0: Der Felix.
1: Hallo.
2: Hallo, guten Morgen.
0: Und mit denen hast du ja auch noch viel vor in die Ferien. Was ist denn das Highlight?
1: Also Urlaub. Kroatien.
3: Ah, Kroatien schieren.
0: Magst du es mehr oder hast du ein bisschen Angst?
1: Ich mag es mehr.
3: Was wärst du machen?
1: Boot fahren und vielleicht die Delfine anschauen.
0: Wow, voll cool. Und sonst hast du gesagt, bist du eigentlich jetzt auch gar nicht aufgeregt?
1: Nein.
0: Obwohl ganz Tirol zuhört, wenn du jetzt das Wetter machst?
1: Nein.
0: Ist ja coole Socke, die Valentina.
3: Valentina hat das Wetter perfekt recherchiert davor natürlich und deswegen jetzt Bühne frei.
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3: Heute mit Valentina Hauser, 9 Jahre aus Hart im Zillertal.
1: Heute wird es fein warm, aber nicht zu heiß. Bis zu 26 Grad gibt es. Oft scheint die Sonne, fein zum Radeln oder Wandern. Nass kann es nur in Osttirol werden. Rund um Lienz kann es vereinzelt auf Blitzen und Donnern.
0: Super!
3: Wahnsinn.
0: Bravo!
3: Bist angestellt als Meteorologin von Live Radio in Zukunft bei uns.
0: Nichts mehr mit Urlaub. Ja, dann wünschen wir da noch wunderbare Ferien und einen schönen Urlaub.
3: Wunderbar, dass du da warst. Hat uns richtig gefreut.
1: Danke.
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11: Montagvormittag, 9:55 Uhr. Jetzt für euch Beate, jetzt wollte ich schon sagen, Beate Lehner mit dem Tirolwetter. Die Beate lassen wir dann die News machen, oder?
8: So, bitte, darf ich das Wetter machen, bitte?
11: Die Lena.
8: Lea.
11: Genau, okay. Lea, wie schauen wir denn aus heute?
8: Ja, ein Großteil des Landes bleibt heute trocken. Nur in Osttirol vereinzelt am Nachmittag ein paar Regenspritzer oder Blitz und Donner möglich. Ansonsten recht sonnig, über den Bergen halten sich ein paar Wolken. Die Temperaturen steigen auf bis zu 26 Grad. Aktuell messen wir in Holzgau 13, in Neustift 15 und in Innsbruck 17 Grad. Die Live-Radio-Vorschau. Morgen der Dienstag wird etwas nasser. Südlich des Inns kann es überall regnen und vereinzelt auch blitzen und donnern. Das bei maximal 23 Grad. Der Mittwoch dann aber wieder trocken und recht sonnig bei bis zu 26 Grad.
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11: Im Zillertal stürzte ein junger Fahrer mit seinem Auto ab, Beate Lena.
12: Er setzt sich gestern Nacht betrunken hinters Steuer und kommt in Tux auf rund 2000 Metern Seehöhe von einer Forststraße ab. Das Auto überschlägt sich mehrmals und kommt nach 150 Metern zum Liegen. Passanten sehen den Unfall und eilen dem Fahrer zu Hilfe. Die Bergrettung bringt ihn in Sicherheit. Verletzt wird er ins Krankenhaus gebracht. Laut Polizei war er erheblich alkoholisiert. Der Tiroler Grünen-Chef Gebi Meyer hat sich offenbar bei einem Radunfall im Urlaub schwer verletzt. Im spanischen San Sebastian ist er auf einer Ölspur in einem Kreisverkehr gestürzt und hat sich den Oberschenkel gebrochen. Er ist noch in Spanien operiert worden und wird jetzt in Tirol nachbehandelt. Und österreichischer Sieg beim Tennis-Damenturnier in Kitzbühel. Im rein-rot-weiß-roten Finale setzt sich die Wienerin Sinja Kraus gegen die Vorarlbergerin Julia Grabherr klar 6:3 und 6:1 durch. Tennisfans können jetzt gleich weiterschauen. Jetzt geht's beim Generali Open Tennis-Turnier in Kitzbühel direkt mit den Herren weiter. 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
8: Einen Staupunkt gibt es wegen Überlastung auf der 13 Brenner Autobahn Innsbruck Richtung Brenner ab Maitreisteinach bis zur Baustelle auf der Luegbrücke dauert es eine Viertelstunde länger. Wenn ihr sonst noch was seht, Staus und Blitzer, gern melden 0512 20 80 85. Gute Fahrt.
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0: Eure Live-Radio-Frühstarter, Veite und Lea, euch einen wunderschönen Montagvormittag. Jetzt haben wir es 9.41 Uhr. Also, dass man da aus dem Häusl ist, das ist irgendwie vollkommen klar und verständlich.
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0: Das war schon wieder eure Live-Radio Frühstarter. Feiti und Lea sind für heute raus und jetzt übernimmt Michi Kliber.
1: Grüß euch.
2: Hi.
1: Hallo.
3: Für dich war das Wochenende auch recht intensiv.
1: Hm? Ja, hab das Bridgebeat Festival in Innsbruck wieder moderieren dürfen.
0: So viele Menschen.
1: Ja, so viele Menschen und die Stimme, die ist immer noch ein bisschen angeschlagen, muss ich sagen. Also heute ein bisschen leisere Sendung.
3: Aber du holst das Letzte raus jetzt.
1: Ja, Live-Radio
3: Network.
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1: So, schönen Wochenstart. Hier ist das Tirolwetter am Montagvormittag mit Michi Kliber. Gleich haben wir's. 5:10, sommerlich warm, aber nicht heiß wird's heute. Bis zu 26 Grad. Aktuell messen wir 12 Grad in Seefeld und Schmürn und 18 sind's in Innsbruck. Aktuell wechseln sich Sonne und Wolken brav ab. In Nordtirol lockert's noch weiter auf. In Osttirol gibt's ein paar Regentropfen und vereinzelt sind am Nachmittag auch ein paar Gewitter möglich. Die Live-Radio-Vorschau zeigt, morgen mehr Wolken. Südlich des Inns kann es am Nachmittag dann auch immer wieder regnen bei maximal 23 Grad. Am Mittwoch dann meist trocken, sonniger und ähnliche Temperaturen wie heute.
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15: Mit Sophie Weinhandl. Bei einer Frontalkollision von 2 Autos in Weng im Innkreis in Oberösterreich sind gestern 2 Menschen ums Leben gekommen. 3 weitere sind schwer verletzt worden, darunter 2 Kinder. Am Weg zur Unfallstelle ist zudem eine Polizeistreife mit einem wendenden Auto zusammengefahren. Dabei sind 3 weitere Personen verletzt worden. Ein einziger Lottospieler aus der Steiermark hat gestern Abend knapp 12 Millionen Euro gewonnen. Mit einem Solo-Sechser hat er den 8-fach-Jackpot geknackt. Die 6 Richtigen sind nur ein einziges Mal per Quick-Tipp getippt worden. Viele sind ja aktuell im Urlaub, spielen dann in Summe auch weniger mit, haben wir Günther Engelhardt von den österreichischen Lotterien gefragt.
16: Normalerweise wird in der Urlaubszeit schon ein bisschen weniger gespielt also als außerhalb der Urlaubszeit. Aber wenn es um so hohe Summen geht, dann greifen doch mehrere Leute zum Kugelschreiber und zum Wetschen und füllen den einen oder anderen Tipp oder den einen oder anderen Tipp mehr aus.
15: Es ist der höchste Lottogewinn des heurigen Jahres und der 2. höchste in der Geschichte von Lotto 6 aus 45. Großbritannien bekommt heute einen neuen Regierungschef. Andy Burnham, der den Chefposten bei der Labour-Partei von Keir Starmer übernommen hat, folgt Starmer heute auch als Premier nach. Bei den Briten ist Burnham durchaus beliebt, auch wenn in Umfragen die Rechtspopulisten von Reform UK vorne liegen. Wer jetzt noch nicht genug von der Fußball-WM hat, kann sich ein Stück des Finalspielfelds für daheim besorgen. Ein Rasenstück, konserviert in Acryl plus USB-Stick mit Echtheitszertifikat, kostet im FIFA-Shop 390 Euro. Der Verband hat darauf hingewiesen, dass die Rasenstücke ab heute verschickt werden.
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1: Und wir starten gleich auf der A13 Brenner-Autobahn Innsbruck Richtung Brenner ab Höhe Mühlbachl bis zur Baustelle auf der Loegbrücke. 20 Minuten mehr einplanen, hier ist die Brenner-Autobahn überlastet. Einige Weichen auch über die Bundesstraße, die B182 aus, da dauert es aktuell 10 Minuten länger. Außerdem LKW-Blockabfertigung beim Grenzübergang Kufstein-Kiefersfelden bei der Einreise nach Tirol. Dauert im LKW aktuell 20 Minuten länger. Staus und Blitzer gerne melden unter der 0512 20 80 85. Vielen Dank und gute Weiterfahrt.
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1: Und heute gibt's ja für mich zumindest perfektes Sommerwetter, so wie es sein soll. Ja, nicht zu heiß, knapp unter 30 Grad. Also perfekt, kann man alles draußen noch machen, kann man auch nach der Arbeit noch gemütlich laufen gehen, kann man nicht wegen der Hitze so viele Sachen nicht machen. Und wir haben Traum-Sommersound mit dabei, Phantom Planet, gleich mit California, der Intro-Song meiner Lieblingsserie OC California. Und los geht's mit den besten aktuellen Hits. Michael Schulte haut da Half of My Heart raus. Gleich haben wir's Punkt 10. Schönen Montagvormittag zu euch ins Land.

10 nach 10, hier ist Live Radio at Work am Montag. Vormittag, an dem vielleicht viele heute ein bisschen mit kleineren Augen in der Arbeit sitzen. Gestern war ja Fußball-Weltmeisterschaft Finale und da ging es ja in Verlängerung. Und Gott sei Dank hat sich dann Spanien durchgesetzt. Ich habe zwar immer ein bisschen ein Herz für die Argentinier, aber das war dann doch ein bisschen ein unfaires Spiel teilweise von den Argentiniern. Spanier, also Fußball-Weltmeister und heute sind ein paar ein bisschen müde in der Arbeit, aber kein Problem. Dafür gibt es ja Kaffee, gute Arbeitskollegen und noch viel bessere Musik bei uns. Zane und Sia jetzt mit Dusk Till Dawn. Bisschen chilliger um kurz nach 10.

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7: Gleich haben wir's. 10:55, doppelt so schnell wie erlaubt, Beat Elena.
8: In Kitzbühel werden einem 22-Jährigen in der Nacht Führerschein und Auto abgenommen. Um kurz nach 1 Uhr nachts fährt er in Kitzbühel in einer 50er-Zone über 100 km/h und wird von der Polizei geblitzt. Er darf nicht mehr weiterfahren, der Führerschein ist weg, das Auto wird beschlagnahmt, Anzeigen folgen. Wegen Wiederbetätigung nach dem Verbotsgesetz steht heute ein 60-Jähriger in Innsbruck vor Gericht. Er soll in seiner Wohnung in Innsbruck unter anderem Hitlerfiguren und mehr ausgestellt haben. Außerdem habe er Textnachrichten mit nationalsozialistischen und rassistischen Inhalten verschickt, heißt es in der Anklage. Ein Urteil dürfte es am späteren Nachmittag geben. Und Eishockey joblos wegen schlechter Fitnesswerte. Der HC Innsbruck trennt sich von Verteidiger Patrick Kudler. In der Saisonvorbereitung sind jetzt die Fitnesswerte erhoben worden. Die entsprechen nicht den Anforderungen des HCI an seine Spieler, wie es heißt. Deswegen gehe man jetzt getrennte Wege. Die freigewordene Position im Kader soll aber rasch nachbesetzt werden. 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
7: Und da geht's gleich auf die A13 Brenner Autobahn. Die ist weiterhin überlastet. Innsbruck fahrt Richtung Brenner und zwar von Matrei bis nach Gries. Dauert 20 bis 25 Minuten länger. Viele weichen auch über die B182 Brennerstraße aus. Hier verliert ihr circa 10 Minuten. Außerdem weiterhin LKW-Blockabfertigung beim Grenzübergang Kufstein-Kiefersfelden bei der Einreise nach Tirol. Dauert es im LKW aktuell eine gute halbe Stunde länger. Staus und Blitzer jederzeit gerne melden unter der 0512 20 80 85. Vielen Dank und gute Weiterfahrt.
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0: Schönen Montagvormittag, hier ist Live Radio at Work. Gleich gibt's die Extraportion große Gefühle von Luis Cabaldi mit Survive, aber vorher...
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10: Montagvormittag, gleich haben wir es, 5 vor 11, hier ist das Tirolwetter auf Live-Radio und die Temperaturen knacken jetzt langsam, knackt man die 20 Grad Marke, Innsbruck messen wir 21 Grad, in Landeck sind es ebenfalls 21 Grad und in Lienz schon 22 Grad. Sonne und Wolken wechseln sich heute ab, am Nachmittag gibt es dann in Nordtirol sehr viel Sonnenschein, in Osttirol dagegen auch ein paar dichtere Wolken noch. Hier kann es auch regnen und gewittern. Die Live-Radio-Vorschau zeigt, morgen gibt es dann mehr Wolken und auch ein paar Regenschauer in Nordtirol bei maximal 23 Grad. Am Mittwoch ist es dann meist trocken, um einiges sonniger und dann gehen die Temperaturen auch wieder nach oben. Bis zu 26 Grad sind möglich.
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12: Mit Sophie Weinhandl. Große Modeketten dürfen unverkaufte Kleidung und Schuhe seit dem Wochenende EU-weit nicht mehr vernichten. Und das kommt in Österreich richtig gut an, wie eine aktuelle Umfrage zeigt. Alexander Fekonia.
13: Das neue Verbot gilt für unverkaufte Kleidung, Accessoires und Schuhe. Sie sollen künftig wiederverwendet, weiterverkauft, wieder aufbereitet oder gespendet werden. Fast 9 von 10 Österreicherinnen und Österreicher finden das auch gut, zeigt eine Umfrage der Altstoff Recycling Austria. Noch größer ist die Zustimmung beim Recycling. 94% wollen, dass kaputte Textilien recycelt werden, statt im Restmüll zu landen. Dazu sollen Firmen ab 2028 auch verpflichtet werden.
12: Aktuell fallen in Österreich über 213 Tonnen Textilmüll an. Der Großteil davon wird bisher einfach verbrannt statt getrennt gesammelt. Die Angriffe im Iran-Krieg gehen weiter und das lässt auch den Ölpreis weiter steigen. Ein Barrel der Sorte Brent hat heute früh zeitweise über 90 Dollar gekostet, so hoch wie zuletzt Anfang Juni. Das hat sich auch an den heimischen Zapfsäulen bemerkbar gemacht. Diesel und Superbenzin sind laut E-Control deutlich teurer geworden. Stark betrunken ist ein 20-Jähriger in der vergangenen Nacht mit seinem Auto von einem Forstweg in Tux im Tiroler Zillertal abgestürzt. Er ist über die Fahrbahn geraten, hat sich mehrmals überschlagen und ist dann 150 Meter in die Tiefe gestürzt. Die Bergrettung hat den Verletzten ins Krankenhaus Schwarz gebracht. Bei einer landesweiten Großrazzia sind in Italien mehr als 530 Menschen festgenommen worden, darunter 47 Minderjährige. Die Polizei hat in 44 Provinzen vor allem Drogenumschlagplätze kontrolliert und dabei über 700 Kilogramm Drogen sowie fast 310.000 Euro Bargeld beschlagnahmt. Die Regierung von Ministerpräsidentin Meloni will mit solchen Aktionen verstärkt gegen Jugendkriminalität vorgehen.
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10: Da sind viele unterwegs in den Süden, deshalb überlastet die A13 Brenner Autobahn Innsbruck, Fahrt Richtung Brenner. Ab Matrei bis nach Gries ein Plus von 25 Minuten. Stau auch auf der Ausweichstrecke der B182 Brennerstraße. Hier dauert es in diesem Bereich ca. 10 bis 15 Minuten länger. Außerdem LKW-Blockabfertigung weiterhin beim Grenzübergang Kufstein-Kiefersfelden. Bei der Einreise nach Tirol dauert es im LKW eine gute halbe Stunde länger. Und bitte nicht zu schnell, hier sind noch die neuesten Blitzer. Tirolweit gibt es nur bei uns auf Live-Radio. In Innsbruck wird gegenüber vom Tivoli bei der Bushaltestelle stadteinwärts geblitzt. Danke an unsere Live-Radio-Verkehrsmelder. Staus und Blitzer ebenfalls sehr gerne melden unter der 0512 20 80 85. Vielen Dank und gute Weiterfahrt.
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10: Ja, und ich wünsche euch einen super Montagvormittag. Jetzt gibt's wieder vier Hits am Stück. Schön, dass ihr bei uns seid.

0: 11 nach 11 am Montagvormittag.
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0: Ui, da kommen bei vielen die Kindheitserinnerungen hoch an die Laich.
2: Jetzt am Montag irgendwie schon Nostalgie-Feeling wie sonst am Flashback Friday bei uns auf Live-Radio. Die Diddlmaus ist zurück. Ende der 90er, Anfang der 2000er, absoluter Kult unter Schulkindern. Weiß noch, bei uns in der Schule, da haben alle die Blöcke gesammelt und was weiß ich.
0: So ist
2: Freundschaftsbücher,
0: es.
2: Stofftiere, duftende Blöcke und. Und jetzt ist die Comic-Maus wieder da. Heute ist offizieller Verkaufsstart in den heimischen Schreibwaren und Spielzeuggeschäften. Und ja, der Andrang dürfte wohl entsprechend groß sein.
0: Gibt es da auch wieder so Blöcke, die nach was riechen?
2: Ich hoffe doch,
0: ja, sonst weiß ich nicht.
2: Okay.
0: Wir sind mittendrin in der Urlaubszeit und in manchen Hotspots gelten jetzt ganz spezielle Regeln.
2: Gewisse Urlaubsziele sind ja chronisch überfüllt und viele werden da jetzt kreativ, um die Massen ein bisschen in den Griff zu kriegen. Im malerischen italienischen Fischerdorf Portofino zum Beispiel gibt es jetzt Geldstrafen für Leute, die zu lange für bestimmte Fotos anstehen und dadurch Gassen blockieren. Gibt es ja ganz malerische Häuserfronten und so, und wer da zu lang ansteht und die Einheimischen dann nicht mehr durchkommen, kann es unter Umständen Geldstrafen setzen. Mallorca bereitet sich außerdem schon auf die große Sonnenfinsternis am 12. August vor, und weil die Behörden da auch einen Mega-Ansturm erwarten auf die tollen Aussichtspunkte, wird ein beliebter Bergpfad da jetzt vorsichtshalber einfach gesperrt, dass da auch ja nichts passiert.
0: Oh ja, da glaube ich, dass da viel unterwegs sind. Und Fußballstar David Alaba zum Abschlecken und Verschenken.
2: Unser österreichisches Fußball-Aushängeschild hat jetzt seine eigene Briefmarke. Keine Angst, nur die Briefmarke wird hoffentlich abgeschleckt. Die Sonderbriefmarke der Post ist heute erschienen, pünktlich zum WM-Finale noch. Und es gibt sie mit Alabas Porträt und eine, wo er im Österreich-Dress in Spiel-Action ist. Die Auflage ist aber auf 160.000 Stück limitiert.
0: Dann frohes Abschlecken.

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12: Um 11:35 gute Nachrichten für alle Tiroler, die gerade auf Autosuche sind, Beate Lehner.
13: Gebrauchtwagen werden aktuell wieder deutlich billiger, das zeigt eine Erhebung der Plattform Autoscout24. Seit Jahresbeginn geht es mit den Preisen deutlich nach unten, Tirol-Reporter Andi Leich.
14: Geht es nach der Erhebung, sind Gebrauchtwagen seit Jahresbeginn im Schnitt um knapp 1.000 Euro günstiger geworden. Im Vergleich zum letzten Sommer sogar um 1.600 Euro. Am größten ist das Minus bei Mittel- und Oberklasse-Autos sowie bei Sportwagen. Und die Erhebung zeigt auch, immer mehr Autofahrer interessieren sich für Elektroautos. Die Nachfrage hat seit Jahresbeginn um 40% zugenommen.
13: Mehr Drogenanzeigen in Tirol. Die Zahl ist im letzten Jahr auf 3.826 Anzeigen gestiegen, ein Plus im Vergleich zum Jahr davor. Vor allem die Zahl der schweren Drogenverbrechen ist stark gestiegen. Das zeigt jetzt der aktuelle Bericht des Bundeskriminalamts. Vor allem Cannabis und Ecstasy dominieren die Szene in Tirol. Und jetzt im Sommer laufen viele Aktionen gegen invasive fremde Pflanzenarten in Tirol, sogenannte Neophyten. Sie können heimische Pflanzen und Tiere verdrängen. Um das zu vermeiden, haben jetzt auch Jugendliche zum Beispiel in der Gaisau in Inzing geholfen, Neophyten zu entfernen. Auch viele weitere Freiwillige engagieren sich in ganz Tirol bei ähnlichen Projekten. 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
12: Es sind weiterhin viele unterwegs in Richtung Süden, deshalb Stau auf der A13 Brenner Autobahn Innsbruck Richtung Brenner vom Matrei bis nach Gries. Ein Plus von 20 bis 25 Minuten. Plant auch auf der Ausweichstrecke der B182 Brennerstraße in diesem Bereich gut 10 Minuten mehr ein. Außerdem weiter LKW-Blockabfertigung beim Grenzübergang Kufstein in Kiefersfelden. Bei der Einreise nach Tirol dauert es im LKW aktuell 35 bis 40 Minuten mehr. Und bitte nicht zu schnell, hier sind noch die neuesten Blitzer tirolweit, die kommen immer direkt von euch, wie jetzt von Live-Radio-Verkehrsmelder Clemi.
15: A12 Interlautobahn, Fahrt Richtung Innsbruck auf der Brücke Münster, bitte sehr.
12: Vielen Dank, Clemi. Staus und Blitzer ebenfalls gerne melden unter der 0512 20 80 85. Vielen Dank und gute Weiterfahrt.
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0: Gemeinsam in Richtung Mittagessen am Montag, kurz nach 11:30. Hier ist Live-Radio und unsere Frühaufsteher haben morgen ein ganz heißes Thema.
1: Ihr Lieben, wer von euch war eigentlich auch schon mal poltern? Feiti und Lea, da eure Live-Radio-Frühstarter. Hi!
2: Servus, ich war am Wochenende, war mega nett und super lustig. 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
1: 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Gerne jetzt schon mal anrufen, 0512 20 80 10. 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
12: Mahlzeit am Montagmittag. Es ist gleich 5 vor 12. Hier ist das Tirolwetter bei Live-Radio mit Lena Holzer. Und auf geht's in eine freundliche Mittagspause.
13: Schönen Montag, wenn ihr gleich rausgeht, was zum Essen holen, bleibt ihr in ganz Tirol trocken und ihr holt euch außerdem feine Sonnenstrahlen ab. In Innsbruck momentan bei 21 Grad, in Lienz bei 23. Am Nachmittag bleibt es abwechselnd sonnig und wolkig, später kann es vereinzelt gewittern, am ehesten in Osttirol. Die Live-Radio-Vorschau morgen Dienstag, zuerst Sonne am Nachmittag, können vereinzelt Gewitter auftauchen bei bis zu 25 Grad. Zur Wochenmitte hin wird es dann aber schon wieder sonniger und wärmer.
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16: Mit Sophie Weinhandl. Im Iran-Krieg spitzt sich die Lage weiter zu, vor allem das Ringen um die Straße von Hormus. Die USA haben in der 9. Nacht in Folge Ziele im Iran bombardiert. Der Iran reagiert mit Gegenangriffen auf Kuwait und Bahrain. Alexander Fekonia, die verschärfte Lage spüren auch wir in Österreich wieder an der Zapfsäule. Und bald wohl auch bei den Heizkosten.
17: Mit der Sorge vor einer weiteren Eskalation gehen auch die Energiepreise wieder nach oben. Am Ölmarkt hat ein Barrel der Sorte Brent heute früh wieder über 90 Dollar gekostet, so viel wie zuletzt im Juni. Seit Anfang Juli ein Plus von fast 30%. Das spüren wir auch beim Tanken. Laut E-Control ist der Dieselpreis seit 1. Juli von 1,72 auf 1,92 Euro pro Liter gestiegen. Superbenzin von 1,67 auf 1,79 Euro.
16: Und auch der europäische Gaspreis ist heute auf den höchsten Stand seit Kriegsbeginn im März geklettert. Seit Monatsbeginn ein Plus von rund 35%. Die Inflationserwartungen der Unternehmen im Euroraum haben sich zuletzt kaum verändert. Die Firmen rechnen in den nächsten 3 Jahren mit einer Teuerungsrate von jeweils 3%, zeigt eine neue Umfrage der Europäischen Zentralbank. An den Ergebnissen orientiert sich auch die nächste Zinsentscheidung der EZB am Donnerstag. Viele Fachleute gehen davon aus, dass die Notenbank den Leitzins diesmal unverändert lässt. Große Modeketten dürfen unverkaufte Kleidung und Schuhe seit dem Wochenende EU-weit nicht mehr vernichten. Sie sollen künftig wiederverwendet, weiterverkauft oder gespendet werden. Fast 9 von 10 Österreicherinnen und Österreicher finden das gut, zeigt eine Umfrage der Altstoff Recycling Austria. Noch größer ist die Zustimmung beim Recycling. 94% wollen, dass kaputte Textilien ab 2028 recycelt werden, statt im Restmüll zu landen. 1,5 Millionen Dollar hat der Rapper Drake beim Fußball-WM-Finale verloren, weil er auf einen Sieg Argentiniens gesetzt hat. Drake ist für Millionenwetten bei Sportevents bekannt. Schon beim letzten WM-Finale hat er 1 Million Dollar verloren. Drake ist einer der bestverdienenden Musiker der Gegenwart. Sein Vermögen wird auf 250 bis 280 Millionen Dollar geschätzt.
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13: Stau im Reiseverkehr, wir starten im Unterland auf der A12 Inntal-Autobahn beim Grenzübergang Kufstein-Kiefersfelden, dauert 10 Minuten länger auf eurem Weg nach Deutschland. Dann A13 Brenner-Autobahn Innsbruck, Fahrt Richtung Brenner zwischen Innsbruck Süd und der Mautstelle Schönberg, gibt es ein Plus von 5 Minuten. Anschließend dauert es ab Matrei bis Nößlach noch einmal 20 Minuten länger. Und BR179 Fernpassstraße Füssen Richtung Nassereiter, abschnittsweise Stau auf der Umfahrung Reute und zwischen Bichelbach und Lermoos, es dauert insgesamt 20 Minuten länger. Staus und Blitzer jederzeit melden unter 0512 20 80 85. Vielen Dank und gute Fahrt.
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12: Ja, und wir haben gerade draußen ein bisschen geredet, was könnte man denn heute Mittag essen? Und einer bei uns in der Redaktion hat dann vorgeschlagen, das Beste wären doch jetzt Schwimmbadpommes. Boah, mit Ketchup und Mayo, das wäre jetzt ein absolutes Highlight. Und danach Eis. Egal, was es bei euch gibt, lasst es euch schmecken. Erste Mittagspause in der neuen Woche. Gleich Punkt 12, Mahlzeit.

0: Mahlzeit am Montagmittag, kurz nach 12. Das heißt bei uns auf Live Radio. Es wird Zeit für
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0: Ja, gibt's immer zum Mittagessen von Montag bis Freitag um kurz nach 12 einen ganz großen Song aus Österreich. Heute mit Thorstein Einarsson. Gefühlt hat der ja erst vor kurzem sein aktuelles Album rausgebracht, aber jetzt arbeitet er schon an einem neuen Album. Das kommt 2027 raus.
2: Quasi das Konzept vom Album ist, dass ich es mit sehr guten Freunden, mit denen ich schon lange arbeite, aber nie in genau der Konstellation, mich zusammentue in abgelegene Orte, in Hütten, überall aufgeteilt. Wir sperren uns quasi weg, schreiben dort die Songs und nehmen die auch dann gleich auf. Und man spürt auch diese Gemeinschaft quasi in den Songs. Es soll, Allee ist auch ein Vorgeschmack darauf, dass es quasi um gemeinsame Freundschaft, gemeinsam alles durchmachen. Und das wird vieles Leben auch zelebrieren. Es wird ein optimistisches Album auf jeden Fall.
0: Ja, da sind wir gespannt. Das Album kommt Anfang nächsten Jahres raus. Die Tourdaten sind jetzt schon online. Am 12. März kommt er in die Music Hall nach Innsbruck. Mit alten und neuen Songs mit dabei und sicher mit dabei auch sein Song Echo gibt's jetzt bei uns auf Live Radio. Made in Austria am Montag.
3: Wie gut sind Sie?

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11: Mahlzeit, gleich haben wir es, 1:05. Hier ist das Tirolwetter auf Live-Radio mit Lena Holzer. Warm, nicht zu heiß und leicht sonnig.
12: So schaut der Montag heute aus. Zarte Sonnenstrahlen gibt es aktuell in Innsbruck bei 21 Grad. In den meisten Teilen Tirols bleibt es am Nachmittag trocken und es kommen noch einige Sonnenstunden dazu. Nur in Osttirol und an der italienischen Grenze kann sich vereinzelt ein Gewitter bilden. Sonst 21 bis 26 Grad und eine Brise Wind. Die Live-Radio Vorschau morgen Dienstag wird stellenweise unbeständig. Zuerst zwar noch sonnig, am Nachmittag aber gewittrig. Ab Mittwoch schaut es dann schon wieder freundlicher aus.
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11: Eine Kuh ist kein Selfie-Partner, Andi Leich. Daran erinnern jetzt Land- und Landwirtschaftskammer in einem neuen Infofilm. Die Tiroler Almen seien keine Streichelzoos. Heuer hat es bereits 7 Unfälle mit Weidevieh gegeben. Matthias Neurauter, Hirte auf der Zirnbachalm, fasst in dem Film die wichtigsten Regeln zusammen.
14: Auf die Wanderwege bleiben. Wenn Tiere auf die Wanderwege seien, sie umgehen, dann war gut, nicht füttern, sie ruhig verhalten. Keine Selfies machen. Die Kuh hat ein eingeschränktes Blickfeld und sie weiß eigentlich am ersten Moment nicht, was auf sie zukommt.
11: Besonders bei Mutterkühen ist Vorsicht geboten, weil sie ihre Kälber verteidigen. Hunde sollten an der kurzen Leine geführt, im Notfall aber abgeleint werden. In Tux im Zillertal stürzt in der Nacht ein betrunkener Autofahrer ab. Er kommt von einer Forststraße ab, das Auto überschlägt sich mehrmals und kommt nach 150 Metern zum Liegen. Passanten sehen den Unfall und kommen dem 22-Jährigen zu Hilfe. Bergretter bringen ihn in Sicherheit, die Rettung dann weiter ins Krankenhaus. Laut Polizei war der 22-Jährige stark betrunken. Und die Hermann-Gmeiner-Straße in Innsbruck hat einen neuen Namen. Wegen Missbrauchsvorwürfen gegen den verstorbenen SOS-Kinderdorfgründer sind in den letzten Monaten mehrere nach ihm benannte Straßen in Österreich umbenannt worden. Die Straße in Innsbruck heißt jetzt Josephine-Sölder-Straße, benannt nach einer Tiroler Pädagogin und Politikerin, die sich Anfang des 20. Jahrhunderts für Bildung und Frauenrechte eingesetzt hat. 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
12: Es staut sich im Reiseverkehr. Wir starten im Unterland auf der A12 Inntal-Autobahn beim Grenzübergang Kufstein-Kiefersfelden. Dauert es 10 Minuten länger auf eurem Weg nach Deutschland. Dann A13 Brenner-Autobahn Innsbruck Richtung Brenner zwischen Innsbruck Süd und der Baustelle im Bereich Lueckbrücke. Verliert ihr eine halbe Stunde. Und noch auf die B179 Fernpassstraße Füssen Richtung Nassereit. Überlastung auf der Umfahrung Reute und 20 Minuten mehr Fahrzeit. Und bitte nicht zu schnell, die neuesten Blitzer tirolweit. Die gibt es nur hier bei uns auf Live-Radio. Es blitzt auf der A12 Inntal-Autobahn Kufstein Richtung Innsbruck in Münster von der Brücke hinunter. Danke dir, Alexandra, fürs Melden. Eure Staus und Blitzer bitte ebenso gerne durchgeben unter 0512 20 80 85.
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0: Ja, seit gestern ist die WM 2026 Geschichte. Hier ist Live Radio at Work, eine Fußball-Weltmeisterschaft ja mit Höhen und Tiefen und mit ein paar ungewöhnlichen Aktionen. Ich sag nur Hydration Break. Kollege Andi Laich und ich, wir sind eigentlich beide riesen Fußballfans. Aber ich weiß nicht, bei mir ist heuer jetzt nicht so die riesen WM-Stimmung aufkommen. Wie war das bei dir?
1: Ich war schon am Anfang auch skeptisch, auch wegen den Anstoßzeiten da ganz in der Nacht. Aber ich muss sagen, ich war dann schon in WM-Stimmung, gerade in der Gruppenphase. Viele Spiele in kurzer Zeit schon, das war schon cool. Aber ja, einen ordentlichen Knick hat die WM-Stimmung dann natürlich schon bekommen im 16. Finale, wo unsere Österreicher ausgeschieden sind. Ja, gegen den Weltmeister.
0: Immerhin. Das stimmt. Sonst hätten wir es gemacht. Ja. Also gegen Argentinien verloren und gegen Spanien verloren. Ich meine, wir sind quasi die drittbeste Mannschaft.
1: Eben, ja, kann man so sagen.
0: Ich muss sagen, bei mir war dann der nächste Knick. Ich habe dann sehr zu England gehalten, wie jedes Mal. Und dann sind die im Halbfinale raus. Und gestern, das hat mich dann gar nicht mehr so interessiert,
1: ja, muss ich sagen. Ja, das war natürlich bitter. Aber vielleicht ein nächstes Mal nach dem Turnier, ist ja vor dem Turnier, in zwei Jahren schon wieder Europameisterschaft. Dieses Mal im Vereinigten Königreich und in Irland.
0: It's coming home dann, wirklich at home
1: sozusagen. Ja, dann wieder bei feineren Anstoßzeiten.
0: Ja, da freue ich mich. Da können wir dann wirklich wieder Public Viewing gehen und alle Spiele gemeinsam schauen.

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8: Gleich haben wir es 5:01. Hier ist das Tirolwetter bei Live Radio mit Lena Holzer. Ein richtig feiner Sommernachmittag wartet auf uns.
9: Der hat noch einiges an Sonne im Gepäck. Ein paar Wolken sind auch dabei und später eventuell ein kurzes Gewitter in Osttirol. Viel wird es heute aber nicht sein. Es ist leicht windig und die Temperaturen sind nicht zu heiß. Wir messen aktuell 16 Grad in Hintertux, 22 in Imst und 23 Grad in Innsbruck. Bis zu 26 Grad gehen sich noch aus. Die Live-Radio-Vorschau zeigt, diese Woche wechselt durch. Morgen Dienstag Sonne am Vormittag und Gewitter am Nachmittag, also unbeständig mit bis zu 25 Grad. Am Mittwoch gibt es aber schon wieder viel Sonne von früh bis spät und bis zu 27 Grad.
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10: Mit Melanie Wenig. Weltweit ist Ertrinken die zweithäufigste Todesursache bei Kindern und auch in Österreich kommt es jährlich zu Unfällen. Der Samariterbund lädt deswegen zu einer Aktionswoche. Amina Höfinger, die Vorsitzende der Wasserrettung des Samariterbundes.
11: Wir haben sowohl in Wien als auch in Niederösterreich, Salzburg und Oberösterreich Aktionen, wo die Leute hinkommen können und sich informieren können. Besonders gefällt mir persönlich, dass wir auch ein Malbuch oder die Baderegeln für die Kinder präsentieren können. Und da möchte ich nur dazu sagen, nicht nur für die Kinder ist das wichtig, sondern auch für die Erwachsenen.
10: Besonders wichtig sei es, nicht zu schnell und aufgehitzt ins Wasser zu springen, Kinder immer zu beobachten und in freien Gewässern eine Schwimmhilfe mitzunehmen. Auch der Einfluss von Alkohol beim Schwimmen sollte nicht unterschätzt werden, so Höfinger. Auf Österreichs Autobahnen und Schnellstraßen ist 2025 um 105 Tonnen weniger Müll gelandet als im Jahr davor. Insgesamt sind rund 8.900 Tonnen eingesammelt worden, ein Großteil davon händisch. Das kostet jedes Jahr rund 9 Millionen Euro, teilt die ASFINAG mit. Achtlos weggeworfener Müll wie Flaschen oder Dosen können auf Autobahnen bei hohen Geschwindigkeiten zu Waren geschossen werden. Auch die Gefahr von abrupten Brems- oder Ausweichmanövern ist sehr hoch, warnt die ASFINAG. Nachdem der Deutsche Jens Spahn am Samstag von seinem Amt des Unionsfraktionsvorsitzenden zurückgetreten ist, will die CDU-CSU-Fraktion nun nächste Woche Mittwoch entscheiden, wer ihm nachfolgt. Kanzler Merz schließt auch andere personelle Veränderungen im Kabinett nicht aus. Spahn und sein Mann haben mit Hilfe einer Leihmutter in den USA einen Sohn zur Welt gebracht, was ihn unter Druck gesetzt hat. In Deutschland hat er das Verbot der Leihmutterschaft noch mitgetragen. Und die FIFA hat seit dem Start der Fußball-WM über 7 Millionen Hassbeiträge im Netz gelöscht. Das sind 14 Mal mehr als 2022 beim Turnier in Katar, heißt es von der FIFA in der Bilanz. Der Weltverband meldet mehr als 200.000 beleidigende Inhalte. Bei rund 1.000 besonders harten Kommentaren leitet die FIFA Ermittlungen bei den zuständigen Behörden ein.
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9: Der Reiseverkehr rollt durch Tirol. Wir haben da momentan drei Staupunkte. Einmal auf der A12 Inntal-Autobahn bei der Ausreise nach Deutschland. Dauert es 5 Minuten länger vor der Grenze Kiefersfelden. Dann A13 Brenner-Autobahn Innsbruck Richtung Brenner. Überlastung zwischen Matrei und dem Baustellenbereich Lueckbrücke. Hier gibt es ein Plus von 20 Minuten. Und B179 Fernpassstraße Füssen Richtung Nassereit. Überlastung auf der Umfahrung Reute und 35 Minuten mehr Fahrzeit. Eure Staus und Blitzer bitte melden unter 0512 20 80 85. Vielen Dank und gute Fahrt.
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8: Ja, für die einen ging es gestern bei der Fußball-Weltmeisterschaft um den großen Titel, um den großen Weltmeister-Pokal für Rapper Drake, dagegen um 1,5 Millionen Dollar. Der hat beim WM-Finale auf Argentinien getippt. Sieg, und es ging ja in die Verlängerung. Deshalb waren die 1,5 Millionen Euro weg. So wie bei der letzten WM, da hat er auch auf Argentinien getippt und da ging es ja erst im Elferschießen auf. Aber Sorgen muss man sich um ihn nicht machen. Er ist mehrfacher Multimillionär, also ist das eher Kleingeld. Bei uns geht's jetzt weiter mit einem ganz großen 80er, der super zum Sommerwetter draußen passt. Down Under von Man at Work. Und los geht's mit Pop Queen Taylor Swift Opalite. Gleich Punkt 1 am Montag.

schönen Start in den Montagnachmittag. Hier ist Live Radio Twerk in den Sommerferien. Viele sind gerade in Italien auf Urlaub oder wollen da heuer im Sommer noch hin. Freunde von mir sind gerade mit dem Auto unterwegs nach Apulien. Bari, die Gegend, haben sie noch ein Stückchen zum Fahren. Ja, da ist man schon ein bisschen neidisch, oder? Wenn man das so googelt, Bari, die Gegend, absoluter Traum. Generell Italien, aber für alle daheimgebliebenen, wir bringen jetzt ein bisschen italienisches Flair in den Montagarbeitsnachmittag. Italo Disco von The Colors und der klingt natürlich auch super, wenn ihr gerade im Auto seid auf der A13 und so knapp vom Brenner.

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13: Um 2:05, es heißt wieder tiefer in die Tasche greifen an die Leich.
14: Auch in Tirol steigen die Spritpreise wieder. Laut E-Control sind Diesel und Superbenzin wieder deutlich teurer geworden. Hintergrund ist die erneute Eskalation im Iran-Krieg. Die Ölpreise sind wieder so hoch wie zuletzt Anfang Juni. In Innsbruck stehlen Einbrecher am Wochenende über 1000 Euro aus einem Büro. Sie brechen in der Nacht auf gestern ein Fenster auf und durchsuchen die Räume. Mit einem vierstelligen Betrag in bar ergreifen sie die Flucht. Dabei werden sie allerdings von einer Zeugin beobachtet. Jetzt laufen die Ermittlungen der Polizei. Und Eishockey joblos wegen schlechter Fitnesswerte. Der HC Innsbruck trennt sich von Verteidiger Patrick Kudler. In der Saisonvorbereitung sind jetzt die Fitnesswerte erhoben worden. Die entsprechen nicht den Anforderungen des HCI an seine Spieler, heißt es. Deswegen geht man jetzt getrennte Wege. Die freigewordene Position im Kader soll rasch nachbesetzt werden. 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
15: Und da heißt's auf nach Italien. Wir spüren den Reiseverkehr auf der A13 Brenner Autobahn Innsbruck Richtung Brenner. Zwischen Matre und Nösslach dauert es 20 Minuten länger. B179 Fernpassstraße Füssen Richtung Nassereit, Stau auf der Umfahrung Reute und 35 Minuten mehr Fahrzeit. Und LKW-Blockabfertigung heute auf der deutschen Autobahn A93. Die Einreise nach Tirol dauert deswegen länger, rechnet vor der Grenze Kiefersfelden bis zu 15 Minuten mehr dazu. Eure Staus und Blitzer bitte an uns melden unter 0512 20 80 85. Gute Fahrt!
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10: Schönen Montagnachmittag. Gleich haben wir es 5:05. Hier ist das Tirolwetter auf Live-Radio mit Lena Holzer. Die Sonne ist heute ja klar im Vorteil.
11: Es geht rein in einen freundlichen Nachmittag mit Sonne und Wolken. Nur Richtung Osttirol und im Grenzbereich zu Italien kann es später gewittern. Sonst bis zu 26 Grad und jede Menge Gründe noch nach draußen zu gehen. Es ist heute außerdem leicht windig. Noch zur Live-Radio-Vorschau. Diese Woche ist nicht ganz so stabil. Morgen Dienstag wechselhaft mit Sonne am Vormittag und Gewittern am Nachmittag bei bis zu 25 Grad. Übermorgen Mittwoch hat uns die Sonne aber schon wieder, sollte auch großteils trocken bleiben.
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12: Mit Melanie Wenig. Mit GovGPT bekommen Österreichs Beamte jetzt ein eigenes KI-Tool. Es soll beim Schreiben von Texten und beim Zusammenfassen von Dokumenten helfen. Bis Jahresende sollen bis zu 250.000 öffentliche Bedienstete Zugriff darauf haben. Digitalisierungsstaatssekretär Alexander Pröll.
13: Gerade angesichts der bevorstehenden Pensionierungswellen müssen wir die Chance nutzen, Prozesse neu zu denken, Aufgaben zu überdenken, Doppelgleisigkeiten abzubauen und Automatisierung dort einzusetzen, wo sie Mitarbeiterinnen und Mitarbeiter entlastet.
12: Die Daten, die mit der KI verarbeitet werden, sollen auf den Servern des Bundesrechenzentrums bleiben. Gewitter und Regenschauer haben die Dürre in Österreich nur kurz gelindert. In Tirol, Vorarlberg und der Steiermark sind immerhin örtlich über 100 Liter pro Quadratmeter gefallen. Auch Wien ist durch ein heftiges Gewitter am Freitag auf gut 53 Liter gekommen. Im Schnitt sind landesweit aber nur rund 30 Liter zusammengekommen, etwa ein Fünftel der üblichen Julimenge. Die Regenfälle hatten nur Auswirkungen auf die obersten Bodenschichten, so die Geosphere Austria. Für eine echte Normalisierung der Grundwasserpegel fehlen noch 160 Liter pro Quadratmeter. Bei einem Arbeitsunfall auf einer Baustelle des Semmering-Basistunnels in Niederösterreich ist heute ein 45-Jähriger gestorben. Ein weiterer 54-jähriger Arbeiter wurde schwer verletzt ins Universitätsklinikum Wiener Neustadt geflogen, teilt die Polizei mit. Der Unfall passierte auf einer Baustellenfläche beim Rückbau einer Werkstatt, nicht im Tunnel selbst. Wie es zum Unglück gekommen ist, wird aktuell noch untersucht. 1,5 Millionen Dollar hat der Rapper Drake beim Fußball-WM-Finale verloren, weil er auf einen Sieg Argentiniens gesetzt hat. Drake ist für Millionenwetten bei Sportevents bekannt. Schon beim letzten WM-Finale hat er 1 Million Dollar verloren. Drake ist einer der bestverdienendsten Musiker der Gegenwart. Sein Vermögen wird auf 250 bis 280 Millionen Dollar geschätzt.
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11: Überlastung im Reiseverkehr auf der A13 Brenner Autobahn Innsbruck Richtung Brenner. Ab Matrei bis Nösslach gibt es ein Plus von 20 Minuten. Abschnittsweise Stau gibt es auch auf der B179 Fernpassstraße Füssen Richtung Nassereit und zwar auf der Umfahrung Reute. Hier dauert es 35 Minuten länger. Und bitte nicht zu schnell, die neuesten Blitzer tirolweit, die gibt es nur hier bei uns auf Live-Radio. Es blitzt auf der A12 in Münster von der Brücke hinunter in beiden Richtungen. Danke dir, Joe. Eure Staus und Blitzer bitte melden unter 0512
9: 2080 85.
11: Gute Fahrt.
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10: Drei Kult-Songs aus den 2000ern am Stück, damit das Arbeiten noch leichter fällt. Und jetzt gibt's gleich einen großen Song aus dem Jahr 2002 von Maroon 5, This Love. Ich habe den damals immer bei SingStar, bei dem Computerspiel, gesungen. Und Lena, du hast eine Next-Level-Performance abgeliefert mit dem Song.
11: Ja, tatsächlich. Ich habe den mit meiner Schulband damals gesungen. Wir waren sehr cool unterwegs.
10: Kannst du noch komplett mitsingen?
11: Ja, ich glaube, ich kann den Text noch.
10: Ja, das stellst du gleich unter Beweis.
11: Werde ich dir gleich zeigen.
10: Vorher noch die Black Eyed Peas mit Meet Me Halfway. Und los geht's mit John Bon Jovi und der Message. Have a nice day. Ja, das wünschen wir euch auch. Einen ganz, ganz schönen Montagarbeitsnachmittag. Hier sind 2000 um 2.

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11: Mit Andi Laich. Gebrauchtwagen werden aktuell wieder deutlich billiger. Das zeigt eine Erhebung der Plattform Autoscout24. Seit Jahresbeginn geht's mit den Preisen deutlich nach unten. Tirol-Reporterin Beate Lehner.
12: Geht es nach der Erhebung, sind Gebrauchtwagen seit Jahresbeginn im Schnitt um knapp 1.000 Euro günstiger geworden. Im Vergleich zum letzten Sommer sogar um 1.600 Euro. Am größten ist das Minus bei Mittel- und Oberklasse-Autos sowie bei Sportwagen. Und die Erhebung zeigt auch, immer mehr Autofahrer interessieren sich für Elektroautos. Die Nachfrage hat seit Jahresbeginn um 40% zugenommen.
11: In Tirol sollen mehr freie Flächen für Wohnbau genutzt werden. Die Landesregierung plant deshalb eine Steuer auf unbebautes Bauland. Das berichtet die Tiroler Tageszeitung. Nächste Woche will die Landesregierung ihre Pläne präsentieren. In Tirol gibt es über 3000 Hektar, die zwar als Bauland gewidmet, aber nicht bebaut sind. Und jetzt im Sommer laufen viele Aktionen gegen invasive, fremde Pflanzenarten, sogenannte Neophyten. Sie können heimische Pflanzen und Tiere verdrängen. Um das zu vermeiden, haben jetzt auch Jugendliche, zum Beispiel in der Gaisau in Inzing, geholfen, Neophyten zu entfernen. Auch viele weitere Freiwillige engagieren sich in ganz Tirol bei ähnlichen Projekten. 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
13: Mit Lena Holzer, und das ist ganz aktuell: Unfall und Totalsperre im Unterland auf der B178 Loferer Straße. Die ist momentan in Schäffau komplett gesperrt. Eine Umleitung ist zwar eingerichtet, rechnet aber in beiden Richtungen deutlich mehr Zeit dazu. Dann B189 Mirminger Straße. In Obsteig steht ein defekter LKW. Ihr werdet hier von der Polizei wechselseitig angehalten, rechnet bis zu 10 Minuten. Mehr dazu. Dann schauen wir weiter zum Reiseverkehr. Auf die A13 Brenner Autobahn Innsbruck Fahrt Richtung Brenner ab Matrei bis Nösslach gibt es ein Plus von 20 Minuten. Außerdem dauert es auch länger auf der B179 Fernpassstraße Füssen Richtung Nassereit auf der Umfahrung Reute plus 35 Minuten. Und bitte nicht zu schnell, die neuesten Blitzer tirolweit. Die gibt es nur hier bei uns auf Live-Radio, und es blitzt
14: in Innsbruck bei der Autobahnauffahrt Innsbruck Ost. Beim DET, bei der Eni-Tankstelle, steht statt Auswärts die Polizei und kontrolliert den 60er.
13: Danke dir, Martin. Eure Staus und Blitzer bitte melden unter 0512 20 80 85. Vielen Dank und gute Fahrt.
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11: Hier ist das Tirolwetter bei Live-Radio mit Lena Holzer. Ein Wechselspiel aus Sonne und Wolken begleitet uns durch den Nachmittag. Es ist trocken, leicht windig und angenehm warm. Heute keine Hitze, aber immerhin 23 Grad in Jenbach und 25 in Haiming und in Innsbruck. Gewitter bleiben heute die Ausnahme, am ehesten kann es in Osttirol kurz donnern. Die Live-Radio-Vorschau zeigt, diese Woche wird es nicht langweilig. Morgen Dienstag starten wir sonnig, am Nachmittag wird es aber nass und gewittrig. Der Mittwoch dann wieder sehr sommerlich und meistens trocken.
12: 5 vor 3.
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14: Mit Melanie Wenig. Der WM-Spaß ist vorbei. Spanien ist Fußball-Weltmeister. Das Großereignis hat wieder mal weltweit Fans begeistert und auch in Österreich ist bei Public-Viewing-Events quer durchs Land einiges los gewesen. Dabei sind die Wirte auch immer kreativ geblieben, erzählt uns WKO-Gastronomiesprecher Alois Reiner.
15: Dass man zum Beispiel Mottoabende gemacht hat, das hängt jetzt ganz davon ab, welche Mannschaft gerade gespielt hat und zu welcher Uhrzeit natürlich. Dann hat es bei einem Spanien-Spiel Tapas gegeben. Die haben halt die Kulinarik etwas auf die Mannschaften abgestimmt und die wurden durchaus ganz gut frequentiert.
14: Offiziell waren in Österreich über die gesamte WM an die 200 Public-Viewing-Standorte angemeldet. Mit GovGPT bekommen Österreichs Beamte jetzt ein eigenes KI-Tool. Es soll beim Schreiben von Texten und beim Zusammenfassen von Dokumenten helfen. Bis Jahresende sollen bis zu 250.000 öffentliche Bedienstete Zugriff darauf haben. Gerade angesichts der bevorstehenden Pensionierungswellen müsse die Chance genutzt werden, Automatisierung dort einzusetzen, wo sie Mitarbeiterinnen und Mitarbeiter entlastet, sagt Digitalisierungsstaatssekretär Alexander Prüll. Ein 43-Jähriger in Bologna ist unter Polizeigewalt gestorben. Anrainer haben zuvor den Notruf gewählt, weil sich der Marokkaner aggressiv verhalten haben soll. Auch auf einen Streifenwagen soll er eingeschlagen haben, berichten Behörden. Mit Pfeffersprays sowie Kabelbindern an den Handgelenken haben die Polizisten den Mann gefesselt, der aber offenbar wegen eines medizinischen Notfalls vergebens um Hilfe gerufen hat. Die Familie des Verstorbenen erhebt schwere Vorwürfe gegen die Polizei und fordert Aufklärung. Nachdem ein Kabinenfenster bei einem Ryanair-Flug kaputt gegangen ist, Anfang Juli am Weg von Griechenland nach Deutschland, gibt es neue Hinweise zur Ursache. Ein Fremdkörper könnte das Triebwerk beim Start beschädigt haben. Dadurch ist ein Triebwerksteil abgebrochen und hat ein Kabinenfenster eingeschlagen. Das Flugzeug musste daraufhin notlanden. Die Ermittlungen sind aber noch nicht abgeschlossen.
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11: Totalsperre nach einem Unfall auf der BR178 Loferer Straße in Schäffau. Es gibt zwar eine Umleitung, trotzdem aber Stau in beiden Richtungen und bis zu 40 Minuten mehr Fahrzeit. Auf die A13 Brenner Autobahn, Innsbruck Richtung Brenner, Überlastung im Reiseverkehr zwischen Matra und Nösslach und 15 Minuten mehr Fahrzeit. BR179 Fernpassstraße, Füssen Richtung Nassereit, stockender Verkehr auf der Umfahrung Reute und 10 Minuten plus. Und bitte nicht zu schnell, die neuesten Blitzer für Tirol. Die gibt's nur hier bei uns auf Live-Radio und es blitzt auf der BR170 Brixentalstraße Kirchberg im Ortsteil Pockern in Fahrtrichtung Wörgl. Danke an unsere Live-Radio-Verkehrsmelder. Eure Staus und Blitzer bitte melden unter 0512 20 80 85. Gute Fahrt.
12: Jetzt müssen wir schauen, wo der Blitzer da wäre gewesen. Schaut da. Jetzt haben wir ihn gefunden. Ja.
11: Das war mein Fehler.
12: Ich habe mich, glaube ich, verdrückt hier. Das sind so viele Knöpfe hier im Studio. Jetzt haben wir ihn ja gefunden zum Schluss noch. Schau. Ja. Sehr schön.
11: Ist da, ist durchgesagt, ja. Jeder ist gewarnt.
12: Okay.
11: Jetzt kannst du starten.
12: Können wir starten, sehr gut. Los geht's! 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
12: Die Nachmittagsschicht läuft, die Kaffeemaschine glüht und der Feierabend ist nur mal ein kleines Stückchen entfernt. Schön, dass ihr wieder dabei seid. Schön, dass ihr Live-Radio eingeschaltet habt. Hier ist wieder euer Gute-Laune-Nachmittag. Gute Musik und schlechte Gags. Schönen Montag.

0: Kaufis, Rush Hour, mehr Spaß von 3 bis frei, heute am Montag, heute am großen Comeback-Tag der Diddlmaus. Es gibt ab sofort wieder Plüschmäuse von Diddl, Blockblätter zum Sammeln und Tauschen und vieles, vieles mehr. Ich glaube, da werden viele Erwachsene wieder zu Kindern. Was haltet Tirol von diesem Comeback der Diddlmaus 2026? Habe ich heute mal im Einkaufszentrum Dez in Innsbruck zum Mittag umgehört.
1: Ja, voll cool.
0: Hast du das als Kind auch immer gesammelt, getauscht, die Blockblätter?
1: Ja, ganz viel.
0: Also wird es jetzt dann aufwuchsen und weiter tauschen?
1: Ja, hoffen wir mal.
0: Hast du die Mappen da daheim oder alles entsorgt?
1: Nein, die hat der Papa noch im Keller.
2: Habe ich auch gesammelt. Eine ganze Mappen voll mit Karten, Platteln, alles Mögliche.
0: Das heißt, die wird jetzt weiter an die Tochter dann vererbt, oder? Die dann im Kindergarten weitersammeln kann?
2: Ja, schauen wir mal, ja.
0: Glaubst du, schlagt das heuer auch noch eine am Schulhof oder ist es eher so ein bisschen out mit Zeiten von Smartphones und Co.?
2: Nein, ich glaube schon, dass es nochmal fruchten kann. Schauen wir mal.
0: Ich weiß, was ihr zwei in den 90ern getan habt. Diddlmausblätter sammeln, stimmt's?
3: Stimmt, ja.
0: Kommt jetzt wieder zurück, feiert das große Comeback. Es gibt's wieder. Steigst wieder ein beim Sammeln?
3: Eher schlecht, weil wir sind beim Fußball sammeln für die Burm.
0: Aber Fußball ist ja nach der WM wieder out. Jetzt kann man wieder Diddlblockblätter sammeln. Na, gestern die WM vorbei, jetzt komm jetzt.
3: Ja, vielleicht, dass wir wieder ein bisschen zusammentauschen.
0: Gibt es deine Sammlung noch?
3: Ich glaube im Keller, oder?
0: Mama, wo ist die Sammlung?
4: Im Keller. Ja. Im Keller.
0: Also alles noch sauber sortiert? Daheim,
4: alles sortiert daheim.
0: Du warst der Geldgeber in den 90ern.
4: Ja, genau.
0: Kaufst jetzt ihr wieder ein paar Blockblätter, damit ich sammeln kann?
4: Wenn sie möchte, gerne.
0: Ich glaube, sie möchte unbedingt, oder?
4: Ja, ich glaube auch.
0: Die duften sicher wieder, oder?
3: Das war gut.
0: Das war schon cool, als angeben nach verbrannten Rauch geduftet hat, gell?
3: Stimmt.
0: Was, ich steig auch wieder ein und tauschen wir zwar wieder mal, okay?
3: Ja, das passt, das machen wir.
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0: da dürfte jemand in der Steiermark heute gar nicht mehr aufhören zu grinsen.
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0: Der erste 8-fach-Jackpot der österreichischen Lotto-Geschichte ist geknackt. Ein Spieler oder eine Spielerin aus der Steiermark hat als einziger oder einzige die 6 richtigen getippt. Gewinnt unglaubliche 12 Millionen Euro. Wahnsinn, oder? Also genau sind es 12.050.822,50 €. Auf die 50 Cent würde ich bestehen, oder? Das sind praktisch für einen Einkaufswagen.
2: Also den möchte ich unbedingt auch haben.
0: 12 Millionen Euro. Unglaublich. Also der Bankberater hat wahrscheinlich heute höchstpersönlich die Blumen vorbeigebracht. Ja. Ab heute wird also nicht mehr aufs Preisschild geschaut, sondern höchstens auf die Farbe vom Ferrari.
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8: Mit Andi Laich gleich 4:05. Entlang der Tiroler Autobahnen ist im vergangenen Jahr weniger Müll zusammengekommen als in den Vorjahren. Das zeigt die Abfallstatistik der ASFINAG, Tirol-Reporterin Beate Lehner.
9: 1380 Tonnen Müll hat die ASFINAG im letzten Jahr in Tirol eingesammelt. Im Jahr davor waren es noch knapp 70 Tonnen mehr. Ordnungsgemäß entsorgter Abfall, etwa an Raststätten, ist kein Problem. Achtlos weggeworfener Müll entlang der Fahrbahn dagegen schon. Der kann ein Risiko für Autofahrer sein, vor allem aber für die ASFINAG-Mitarbeiter, die ihn einsammeln müssen. Rund ein Viertel des gesamten Mülls entlang der Autobahnen muss händisch eingesammelt werden.
8: Unfall in Heiterwang auf der Fernpassstraße stößt vergangene Nacht ein Sattelschlepper mit einem Auto zusammen. Beide wollten gleichzeitig abbiegen. Der Pkw-Lenker wird schwer, seine Beifahrerin unbestimmten Grades verletzt. Zwei weitere Kinder im Auto sowie der Lkw-Fahrer bleiben unverletzt. Und die Hermann-Gmeiner-Straße in Innsbruck hat einen neuen Namen. Wegen Missbrauchsvorwürfen gegen den verstorbenen SOS-Kinderdorfgründer sind in den letzten Monaten mehrere nach ihm benannte Straßen in Österreich umbenannt worden. Die Straße in Innsbruck heißt jetzt Josephine-Sölder-Straße, benannt nach einer Tiroler Pädagogin und Politikerin, die sich Anfang des 20. Jahrhunderts für Bildung und Frauenrechte eingesetzt hat. 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
10: Mit Lena Holzer und dem Blick auf die A13 Brenner-Autobahn Innsbruck Richtung Brenner, Überlastung im Reiseverkehr zwischen Matre und Nösslach und 15 Minuten mehr Fahrzeit. BR182 Brenner Straße in Schönberg werdet ihr nach einem Unfall wechselseitig angehalten, rechnet 5 bis 10 Minuten mehr dazu. Dann auf die BR189 Mirminger Straße in Obsteig steht ein defekter LKW. Auch hier werdet ihr wechselseitig angehalten und es kommt zu Stau, 5 bis 10 Minuten plus aktuell. Und Totalsperre weiterhin nach einem Unfall auf der BR178 Loferer Straße in Schäffau. Es gibt zwar eine Umleitung, trotzdem aber Stau und bis zu 15 Minuten plus. Eure Staus und Blitzer bitte melden unter 0512 2080 85. Dankeschön und gute Fahrt.
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0: Schönen Montag, der 20. Juli. Heute feiern wir ein kleines Live-Radio-Jubiläum. Heute feiern wir 10 Jahre Agathe Bauer-Songs. Seit 10 Jahren hören wir Liedtexte gemeinsam komplett falsch und genau das macht sie so lustig. Aus I've Got the Power wird plötzlich Agathe Bauer und seitdem gibt es bei uns bei Live-Radio regelmäßig die schrägsten Hitverhörer. Heute wieder um kurz nach 4:30 und passend dazu suchen wir heute bei Kaufis Geheimsong einen Song mit Agathe Bauer-Potenzial.
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0: Welchen Song wollt ihr heute um 18 Uhr in voller Länge hören? Entweder eben die Mutter aller Agathe Bauer-Songs. Snap mit The Power. Lang nicht mehr gehört, in voller Länge. Oder doch ein Song, bei dem, glaube ich, hunderte Agathe Bauer-Stellen vorkommen, nämlich Lucenzo und Don Omar. Zum Beispiel Sack von Udo und Co. Hättet ihr denn gerne jetzt mitvoten? liveradio.tirol/kaufis/rushhour. Welcher Song soll um 18 Uhr laufen?
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1: Kato featuring John. Turn the lights off.

0: Fackeln ins Meer kostet 750 Euro.
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0: Ist kein Scherz. Ein Urlaubsort in Spanien meint das jetzt wirklich ernst. Und zwar in der spanischen Gemeinde Leppe ist das Urinieren im Meer ab sofort unter Strafe verboten. Wer erwischt wird, muss 750 Euro Strafe zahlen. Aha. Ja, wie soll man das kontrollieren, oder? Das weiß wahrscheinlich dort auch niemand so genau. Da wird der Bademeister vielleicht jetzt ab sofort zum Detektiv und hört überall genau hin. So, ich gehe nur kurz ins Wasser, klingt plötzlich schwerst verdächtig. Pinkeln ins Meer, 750 Euro. Bin gespannt, wer sich da den allerersten Strafzettel dann holt, ja, und wie es kontrolliert wird oder auch bewiesen wird. Ja, wahrscheinlich schwimmen überall am Strand, dann im Meer, so kleine Thermometer, die die warmen Strömungen messen und sofort weitermelden.

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12: Hier ist das Tirolwetter bei Live Radio mit Lena Holzer. Das ist heute ein ganz entspannter Sommernachmittag. Wir messen 22 Grad in Rinn oder auch in Neustift, 25 in Innsbruck und 26 Grad in Lienz. Sonne und Wolken wechseln sich ab. Es ist windig und trocken. Einzelne Gewitter gibt es am ehesten später in Osttirol. Die Live Radio Vorschau zeigt, der Dienstag beginnt sonnig. Am Nachmittag bzw. Abend wird es aber gewittrig. Übermorgen Mittwoch dann schon wieder sonnig von früh bis spät. Und meistens trocken bei bis zu 27 Grad.
13: Montag, der 20. Juli, es ist 5 vor 4.
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15: Mit Melanie Wenig. Einen Umbruch in der Medienpolitik hat heute Vizekanzler Babler angekündigt. Bis 2028 fließen insgesamt 55 Millionen Euro aus drei Fördertöpfen in die Medienlandschaft. Durch das Paket soll die Qualität der journalistischen Arbeit, aber auch Jugendmedienformate gestärkt werden, sagt Babler.
16: Desinformation und gezielte Manipulation von Menschen mit Fake News, das ist eine echte Gefahr für uns alle und besonders für die junge Generation. Medienkompetenz ist daher zur Schlüsselkompetenz für eine funktionierende Demokratie geworden. Wir setzen daher einen Schwerpunkt auf den Auf- und Ausbau von Medienkompetenzmaßnahmen und vor allem auf die Förderung innovativer journalistischer Jugendformate.
15: Kritik gibt es dafür aber von der Opposition. Die Grünen kritisieren das Medienpaket als zu wenig, zu spät. Die FPÖ kritisiert, dass mit dem Medienförderungspaket gezielt bestimmte Medien bevorzugt und andere benachteiligt würden. Justizministerin Anna Sporrer will das Sexualstrafrecht verschärfen. Es geht um den Besitz von Vergewaltigungsvideos. Um zu prüfen, ob der bloße Besitz derartigen Materials strafbar ist, startet im Herbst eine eigene Arbeitsgruppe dafür. Die SPÖ-Politikerin spricht sich klar für Strafen aus. Zuvor haben die Grünen entsprechende Gesetzesanpassungen gefordert. Nachdem der Deutsche Jens Spahn am Samstag von seinem Amt des Unionsfraktionsvorsitzenden zurückgetreten ist, will die CDU-CSU-Fraktion nun nächste Woche Mittwoch entscheiden, wer ihm nachfolgt. Kanzler Merz schließt auch andere personelle Veränderungen im Kabinett nicht aus. Spahn und sein Mann haben mit Hilfe einer Leihmutter in den USA einen Sohn zur Welt gebracht, was ihn unter Druck gesetzt hat. In Deutschland hat er das Verbot der Leihmutterschaft noch mitgetragen. Für viele Schüler und Studierende ist ein Praktikum im Sommer verpflichtend. Eine neue Auswertung der Arbeiterkammer Wien zeigt jetzt, dass mehr als 2/3 der Pflichtpraktika nach wie vor nicht bezahlt werden, besonders in den Bereichen Gesundheit, Soziales, Medizin und Lehramt. Die Arbeiterkammer fordert, dass Pflichtpraktika künftig fair bezahlt und arbeitsrechtlich besser abgesichert werden.
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12: Es geht auf die A12 Inntal-Autobahn Kufstein Richtung Innsbruck, 5 Minuten mehr zwischen Jenbach und Schwarz aktuell. Dann gibt's gute Nachrichten für die BR178 Loferer Straße. Die Unfallstelle in Schäffer ist geräumt, die Totalsperre wieder aufgehoben. Es gibt aber noch Reststau in beiden Richtungen und bis zu 10 Minuten mehr Fahrzeit. Und auf die A13 Brenner-Autobahn, Brenner Richtung Innsbruck zwischen Matre und Schönberg. Ein Plus von 5 Minuten. Eure Staus und Blitzer bitte gerne an uns weitergeben unter 0512 20 80 85. Vielen Dank und gute Fahrt. Mhm.
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13: Für viele beginnt jetzt der stressigste Teil des Tages. Noch schnell Termine erledigen, Kunden besuchen oder die letzten Pakete ausliefern. Ich bin für euch wie immer mit guter Laune, guter Musik und den schlechtesten Gags des Tages. Schönen Montag!

0: Spanien ist Fußballweltmeister 2026.
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0: Die Spanier besiegen Titelverteidiger Argentinien im Finale nach Verlängerung mit 1:0. Ferran Torres in Minute 106. Für Spanien übrigens nach 2010 der zweite WM-Titel. Was sagt Tirol zum Spiel?
2: Spanien hat verdient gewonnen, ja.
3: Ich bin ein bisschen traurig, dass Argentinien verloren hat.
0: Hast du mit Messi ein bisschen mitgeweint gestern?
3: Ja, genau, ja.
4: Ja, also Gott sei Dank hat Spanien gewonnen. Alles andere war echt unverdient gewesen. Und die Fußballgötter auf der richtigen Seite.
5: Halleluja!
6: Ja, gut. Auf Argentinien hat man mehr erhofft.
0: Ein Torschuss, glaube ich, innerhalb von 120 Minuten, gell?
6: Ja, ist so, ja.
0: Bei dem spanischen Tormann fast der Liegestuhl hinstellen können.
6: Ja.
0: War so wie ihr Ikea-Regal, gell? Hat sich so gezogen irgendwie beim Zusammenbauen, aber zum Schluss war es doch was Nettes.
4: Ja, und Gott sei Dank im richtigen Ausgang.
3: Mal wohl hat es mir schon gefallen. Ich glaube, es ist schwer gewesen, dass Spanien gewonnen hat. Die haben schon Spanien gehabt.
0: Hat euch die neue Halftime-Show gefallen mit Justin Bieber, BTS und Madonna und Co.?
3: Wir haben ein besseres Lied erwartet, sagen wir so.
0: Justin Bieber war so leise und langweilig.
3: Ja, jein. Ist schon ein guter Sänger und alles, aber halt andere Lieder. Nicht das, was er gesungen hat.
7: Traurig fast ist mir viel gekommen. Ja, Shakira habe ich gut gefunden.
0: Eh, Wahnsinn, oder? Die ist ja, glaube ich, 80 und kreist wie 20 die Hüften.
3: Ja, ganz gut.
0: Aber die Idee von der Halftime-Show gefällt euch? Sollen wir das weiterbehalten?
3: Ja, ich finde das gut. Ja, es tut entertainen halt in der Zeit. Da werden, ja.
0: Das Einzige, was war, nach einer halben Stunde hat man überlegen müssen, wer eigentlich spielt und wer wie es gestanden ist, gell, nach der Halbzeit. Ja. Ich wünsche euch noch einen schönen Tag. Dankeschön.
3: Danke ebenfalls.
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8: Die aktuelle von Tampa City, Self-Aware.

0: Großes Jubiläum heute hier bei Live Radio. 10 Jahre Agathe Bauer Songs. Und alles hat damals begonnen mit einem der berühmtesten Hitverhörer überhaupt. Aus I've Got the Power wurde damals Agathe Bauer. Und seitdem hören wir Songs nie mehr ganz normal. Und deswegen stehen heute auch 2 Klassiker-Songs von Agathe Bauer heute zur Auswahl hier bei
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0: Welchen Song wollt ihr zum Geburtstag 10 Jahre Agathe Bauer Songs bei Live Radio hören? Entweder eben die Mutter aller Agathe Bauer Songs, Snap mit The Power, und zwar in voller Länge, oder der Song, der am öftesten mit dabei war bei den Agathe Bauer Songs, Lucenzo und Don Omar mit Danza Kuduro. Was soll es denn sein? Jetzt mit voten liveradio.tirol/Kaufis Rush Hour. Welcher Song kriegt heute eure

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11: Hier ist das Tirolwetter bei Live-Radio mit Lena Holzer. 23 Grad in Kitzbühel und 25 in Innsbruck. Es gibt noch ordentlich Sonne auf die Terrasse. Ein paar Wolken sind zwar dabei, aber die meisten bleiben harmlos. Nur ganz im Süden kann es kurz blitzen und donnern. Ansonsten bleibt der Nachmittag angenehm warm und leicht windig mit bis zu 26 Grad. Die Live-Radio-Vorschau. Morgen Dienstag ein sonniger Start. Am Nachmittag kann es dann aber regnen und gewittern. Zur Wochenmitte hin am Mittwoch wird es wieder sonniger und wärmer bis zu 27 Grad.
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12: Entschuldigung, ich dachte, du bist schon fertig. Es tut mir leid.
11: Ja, ich wollte noch die Höchstwerte durchsagen.
12: Ja, dann sag nochmal schnell, komm.
11: Bis zu 27 Grad gibt es am Mittwoch.
12: Ist eh zu wenig.
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13: Mit Andi Laich ist es 5:05. Eine Kuh ist kein Selfie-Partner. Darin nennen jetzt Land- und Landwirtschaftskammer in einem neuen Infofilm. Die Tiroler Almen seien keine Streichelzoos, heißt es. Heuer hat es bereits 7 Unfälle mit Weidevieh gegeben. Matthias Neurauter, Hirte auf der Zirnbachalm, fasst die wichtigsten Regeln in dem Film zusammen.
14: Auf die Wanderwege bleiben. Wenn Tiere auf die Wanderwege seien, sie umgehen, dann war gut. Nicht füttern, sich ruhig verhalten. Keine Selfies machen. Die Kuh hat ein eingeschränktes Blickfeld und sie weiß eigentlich am ersten Moment nicht, was auf sie zukommt.
13: Besonders bei Mutterkühen ist Vorsicht geboten, weil sie ihre Kälber verteidigen. Hunde sollten an der kurzen Leine geführt, im Notfall aber abgeleint werden. Auch in Tirol dürfen große Modeketten unverkaufte Kleidung und Schuhe nicht mehr vernichten. Seit dem Wochenende gilt dazu ein neues EU-Gesetz. Fast 90% der Bevölkerung finden das gut, zeigt eine Umfrage der Altstoff Recycling Austria. Durch das neue Gesetz sollen Waren statt weggeworfen weiterverkauft oder gespendet werden. Und jetzt im Sommer laufen viele Aktionen gegen invasive, fremde Pflanzenarten, sogenannte Neophyten. Sie können heimische Pflanzen und Tiere verdrängen. Um das zu vermeiden, haben jetzt auch Jugendliche zum Beispiel in der Gaisau in Inzing geholfen, Neophyten zu entfernen. Auch viele weitere Freiwillige engagieren sich in ganz Tirol bei ähnlichen Projekten. 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
11: A13 Brennerautobahn Innsbruck Richtung Brenner zwischen Steinach und Nösslach plus 20 Minuten wegen Überlastung. Dann auf die B169 Zillertalstraße taleinwärts. Stau und Blockabfertigung bis Fügen dauert es 25 Minuten länger. Es gibt Reststau auf der B178 Loferer Straße. Nach einem Unfall in Schäfau ist die Unfallstelle zwar geräumt, in beiden Richtungen aber noch 10 bis 15 Minuten plus. Und bitte nicht so schnell, die neuesten Blitzer für Tirol.
12: Entschuldigung, das war verdrückt. Das war die Selfie-Kuh. Da ist der Blitzer. Jetzt habe ich es.
11: Die neuesten jetzt. Blitzer, die gibt es nur hier bei uns auf Live-Radio. Es blitzt von Lanz Richtung Patsch. Genau, danke dir, Harry.
12: Auf der Weide wahrscheinlich, oder?
11: Genau.
12: Ja.
11: Eure Staus und Blitzer bitte melden unter 0512 20 80 ja. 85.
12: Deswegen sollte man mit Kühen auch kein Selfie machen, weil es einen nur verwirrt. Gute Fahrt.
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0: 16.34 Uhr am Montag, der 20. Juli. Zeit für Reloaded. Schönen Nachmittag heute an den Michi aus Griers am Brenner. Servus.
1: Servus, Kaufi.
0: Welcher Song ist heute gesucht bei den Agathe Bauer Songs?
1: Robbie Williams, Let Me Entertain You.
0: Oh, coole Nummer. Die kennen wir alle. Die klingt so. Robbie, ja, gestern beim Finale der Fußball-WM und heute schon bei den Agathe Bauer Songs. Wo ist da deine lustige deutsche Stelle?
1: In der 38. Sekunde. Mhm. Ich höre Mein Tier.
0: Mein Tier. Okay, hören wir es uns mal an. Mein Tier. Jetzt, Achtung. Ja, Mein Tier.
1: Ja, genau.
0: Eindeutig. Hören wir es uns nochmal an. Achtung, da singt Robbie Williams Mein Tier. Mein Tier, eindeutig. Sage ich vielen, vielen Dank. Dir liebe Grüße ins Wipptal.
1: Danke.
0: Und wenn auch ihr lustige Sachen raushört, liveradio.tirol/kaufis/rushhour, denn auch morgen wieder heißt um kurz nach 4:30.
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0: Spaniens Fußball-Weltmeister werden heute Nachmittag in der Hauptstadt in Madrid mit einer großen Parade und einer großen Feier von fast 1 Million Menschen empfangen. Es sind unglaubliche Bilder. Und einer der Weltmeister hat ja ein wirklich kurioses Versprechen abgegeben.
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0: Und zwar der Abwehrstar Marc Cucurella hat gesagt, wenn wir Weltmeister werden, wird er sich das Gesicht von Trainer Luis de la Fuente tätowieren lassen. Ja, sind sie auch Weltmeister geworden und Cucurella sucht schon in einer Instagram-Story den Tätowierer. Hat gesagt, dazu geschrieben, ich werde es mir an einer gut sichtbaren Stelle machen lassen. Auch Spaniens Trainer de la Fuente lacht drüber. Versprechen muss man halten und so hässlich bin ich auch nicht, sagt er. Aber man wird dann die Frau von Cucurella auf jeden Fall schauen, wenn dann plötzlich der Trainer als Tattoo da herunterlacht. Aber gut, andere bringen Kühlschrankmagneten mit aus dem Urlaub. Cucurella gleich den Trainer als Tattoo. Das nennt man dann wohl auch einen Chef, der unter die Haut geht. Ja, und sicher Cucurella den Trainer tätowieren lässt. Bin schon mal gespannt. Ich hoffe ja, das Tattoo wird schöner als die Frisur von Cucurella.

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16: Auf geht's in einen sonnigen Feierabend. Hier ist das Tirolwetter bei Live-Radio mit Lena Holzer. Und auch wenn sich ein paar Wolken über den Bergen gemütlich machen, geht's sehr freundlich weiter. Gewitter gibt's heute höchstens noch einzelne in Osttirol. Dazu eine leichte Brise Wind und Topwerte um 26 Grad. Die messen wir zum Beispiel gerade in Meierhofen oder auch in Landeck. Die Live-Radio-Vorschau zeigt, morgen der Dienstag wird unbeständig, am Vormittag zwar noch einiges an Sonne, der Nachmittag aber wolkiger und immer wieder ziehen Regenschauer und Gewitter durch, am Mittwoch aber wieder Sonne pur und bis zu 27 Grad.
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18: Montag, der 20. Juli, es ist 5 vor 5.
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20: Mit Melanie Wenig. Tanken ist in Österreich wieder teurer geworden. Momentan kostet ein Liter Diesel über 1,90 Euro, Superbenzin fast 1,80 Euro. Grund sind Engpässe am internationalen Ölmarkt, sagt uns der Energieexperte Johannes Begnini.
21: Österreich hat kein Problem mit der Versorgung. Österreich hat wenn ein Preisproblem. Das Versorgungsproblem, das ist ein globales Thema. Der Markt international gesehen hat zu wenig Mitteldestillate, das ist also vor allem Diesel und Flugtreibstoff.
20: Die Straße von Hormuz ist seit letzter Woche wieder zu und es kann kein Öl aus dem Mittleren Osten nach Europa kommen. Zudem verschärft sich die Lage, weil Russland seit 2 Wochen keinen Diesel mehr exportiert, so der Experte. Justizministerin Anna Sporrer will das Sexualstrafrecht verschärfen. Es geht um den Besitz von Vergewaltigungsvideos. Um zu prüfen, ob der bloße Besitz derartigen Materials strafbar ist, startet im Herbst eine eigene Arbeitsgruppe dafür. Die SPÖ-Politikerin spricht sich klar für Strafen aus. Zuvor haben die Grünen entsprechende Gesetzesanpassungen gefordert. Auf Österreichs Autobahnen und Schnellstraßen ist im vergangenen Jahr um 105 Tonnen weniger Müll gelandet als im Jahr davor. Insgesamt sind rund 8.900 Tonnen eingesammelt worden, ein Großteil davon händisch. Das kostet jedes Jahr aber rund 9 Millionen Euro, zählt die ASFINAG mit. Achtlos weggeworfener Müll wie Flaschen oder Dosen können auf Autobahnen bei hohen Geschwindigkeiten zu Waren geschossen werden. Auch die Gefahr von abrupten Brems- oder Ausweichmanövern ist sehr hoch, warnt die ASFINAG. Wegen des Verkaufs illegaler Produkte muss der Online-Marktplatz AliExpress 550 Millionen Euro Strafe zahlen. Der chinesische Online-Riese hat gefälschte Kleidung, unsicheres Kinderspielzeug und gefährliche Kosmetikartikel wochenlang nicht von der Plattform genommen, teilt die EU-Kommission mit. Die Unternehmen, die zum Alibaba-Konzern gehören, kritisieren die EU-Strafe scharf und wollen Optionen prüfen.
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16: Es geht langsam los im Feierabendverkehr. A12 Inntal-Autobahn Kufstein Richtung Innsbruck zwischen Hall und Innsbruck plus 5 Minuten. A13 Brenner-Autobahn Innsbruck-Fahrt Richtung Brenner. Stau im Reiseverkehr um 20 Minuten plus zwischen Matrei und der Baustelle im Bereich Lueckbrücke. Dann auf die B169 Zillertalstraße taleinwärts. Blockabfertigung beim Brettfalltunnel. Bis Fügen dauert es insgesamt 20 Minuten länger. B178 Loferer Straße, Reststau nach einem Unfall in Schäffer. Es dauert in beiden Richtungen noch bis zu 15 Minuten länger. Dann schauen wir ins Stadtgebiet von Innsbruck. Ganz aktuell, eine Straßenbahn ist gerade entgleist zwischen Innsbruck Hauptbahnhof und dem Silpark. Rechnet auf allen Straßenbahnlinien mit Verzögerungen. Wir halten euch natürlich auf dem Laufenden. Und bitte nicht zu schnell, die neuesten Blitzer tirolweit, die gibt es nur hier bei uns auf Live-Radio. Es blitzt auf der B171 Tiroler Straße Wehr Richtung Wattens und zwar in Kolsers bei der Biosennerei. Danke dir, Andi. Eure Staus und Blitzer bitte melden unter 0512 20 80 85. Gute Fahrt.
18: Das schaut ziemlich spektakulär aus. Es ist direkt vor unserem Studiofenster.
16: Ja, wir sehen es. Wir sind live dabei.
18: Hinten hat die 5er Straßenbahnlinie dann einen kleinen Knick drinnen. Und parkt da momentan auf 2 verschiedenen Gleisen. Aber es ist zum Glück da nichts passiert. Aber wird für Verzögerungen sorgen. Wir halten euch da natürlich auf dem Laufenden. Gute
16: Ganz
18: Fahrt.
16: Genau, gute ja. Fahrt.
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18: Grüße gehen auf jeden Fall raus an alle, die gerade auf den Straßen in Tirol unterwegs sind. Egal ob im LKW, Lieferwagen, Taxi oder Firmenauto. Wir sind bei euch und wünschen euch einen feinen Montag.

0: Jeanette, shoot.
1: Es ist wieder kurz nach fünf, Zeit für die wichtigste Frage des Tages. Heute mal an die Gitti aus St. Theodor am Brenner, weiß viele Männer immer vergessen. Liebe Gitti, Schatzi, wie war dein Tag?
2: Also mein Tag war heute ein Arbeitstag. Ich bin um 4 aufgestanden und um 5 Uhr habe ich angefangen zum Arbeiten bei Bäcker Ruhes in Schönberg. Ja, es war eigentlich sehr ein erfolgreicher Tag, ab und zu mit stressigen Situationen, aber dann auch mit lustigen Situationen mit meiner Arbeitskollegin. Also na, ist sehr gut verlaufen bis 13 Uhr. Dann habe ich meine Schürze ausgezogen und bin dann nach Hause gefahren und für meinen Schatz gekocht.
1: Ui, was hast du Schönes gekocht im Schatzilein?
2: Mal ganz so schnelles Butterfleisch mit Süß-Sauer und Reis dazu. Heute
1: wow.
2: Habe ich schnelle Küche gemacht, ja.
1: Fleißige, sehr schön. Ganz fleißige Gitti, Daumen nach oben von mir, das hast du großartig gemacht heute.
2: Fleißig. Ja, danke, danke.
1: Dann wünsche ich dir noch einen feinen Abend. Wirst wahrscheinlich dann bald einmal ins Bettchen fallen, wenn du seit 4 munter bist, oder?
2: Ja, es geht. Ich habe schon dann nachher zwischen einmal ein kurzes Augen zugemacht, kurz auf dem Balkon, aber nein.
1: Aber ich weiß noch, aus Frühdienstzeiten, da habe ich am Abend dann um 8 Uhr kurz den Fernseher eingeschaltet und um 15 Uhr nach war ich schon im Träumeland dann.
2: Ja, das passiert mir schon auch. Ab und zu läuft der Krimi neben mir und ich weiß nie, wer der Mörder ist, ja, weil ich immer... Ja. Dann noch einschlafen.
1: Vielleicht eh gescheiter, wenn wir es nicht wissen.
2: Ja, genau.
1: Du, vielen Dank, Gitti aus St. Jodog am Brenner. Du hast es großartig gemacht.
2: Danke.
1: Ich wünsche dir noch einen feinen Montagabend.
2: Ja, dir auch.
1: Und wenn er wieder mal Fahrt ist, rufst du jederzeit bei mir an, gell? Und du weißt ja, wer ist immer für dich da?
2: Der Kaufi, das ist klar.

0: Das ist Live-Radio am Montag, der 20. Juli 2026. Viele hatten ihre Entgleisung am Wochenende. Eine leider heute Nachmittag, Straßenbahnentgleisung heute in Innsbruck. Um etwa 17 Uhr ist eine Straßenbahngarnitur der Linie 5 auf der Fahrt vom Hauptbahnhof Richtung Silpark aus den Schienen gesprungen. Es ist nichts passiert. Die Straßenbahn steht aber jetzt neben den Schienen, muss da wieder zurückgehoben werden und das dauert. Und deswegen gibt es Verzögerungen. Lena Holzer aus dem Live-Radio Verkehrszentrum, wie schaut es aktuell aus?
1: Es gibt Verzögerungen in diesem Bereich natürlich für alle Autos und für alle, die mit den Öffis fahren, gibt es im Raum Sacken einen Schienenersatzverkehr. Die restlichen Straßenbahnlinien können zwar fahren, werden aber rund um die Unfallstelle geteilt. Wie lange das Ganze dauert, kann momentan noch nicht gesagt werden. Wir halten euch natürlich auf dem Laufenden und checkt am besten vor Fahrtantritt eure Öffi-Apps.
0: Foto haben wir auch schon geteilt für euch über unsere Socials, Insta, Facebook, Live Radio Tirol in den Stories. Es ist 17.14 Uhr, wir bringen euch gut informiert nach Hause am Montag.

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9: Hier ist das Tirolwetter bei Live-Radio mit Lena Holzer. Der sonnige Nachmittag biegt langsam in einen sonnigen Abend ein. In Südtirol sehen wir ein paar Regenzellen. Bei uns da im Norden ist es aber verbreitet trocken und meistens bleibt das heute auch. Noch zu den aktuellen Temperaturen. Wir messen 24 Grad in Kössen und in Innsbruck und 26 Grad in Telfs. Die Live-Radio-Vorschau. Morgen Dienstag wechselhaft mit Sonne am Vormittag und Gewittern am Nachmittag bei bis zu 25 Grad. Übermorgen Mittwoch hat uns die Sonne aber wieder vollständig, sollte auch großteils trocken bleiben.
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10: Schönen Montag, es ist 5:30.
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11: Mit Andi Laich. Entlang der Tiroler Autobahnen ist im vergangenen Jahr weniger Müll zusammengekommen als in den Vorjahren. Das zeigt die Abfallstatistik der ASFINAG, Tirol-Reporterin Beate Lehner.
12: 1380 Tonnen Müll hat die ASFINAG im letzten Jahr in Tirol eingesammelt. Im Jahr davor waren es noch knapp 70 Tonnen mehr. Ordnungsgemäß entsorgter Abfall, etwa an Raststätten, ist kein Problem. Achtlos weggeworfener Müll entlang der Fahrbahn dagegen schon. Der kann ein Risiko für Autofahrer sein, vor allem aber für die ASFINAG-Mitarbeiter, die ihn einsammeln müssen. Rund ein Viertel des gesamten Mülls entlang der Autobahnen muss händisch eingesammelt werden.
11: Mehr Drogenanzeigen in Tirol. Die Zahl ist im letzten Jahr auf 3826 Anzeigen gestiegen. Ein Plus im Vergleich zum Jahr davor. Vor allem die Zahl der schweren Drogenverbrechen ist stark gestiegen, zeigt jetzt der aktuelle Bericht des Bundeskriminalamts. Vor allem Cannabis und Ecstasy dominieren die Szene. Es ist deutlich mehr Ecstasy sichergestellt worden als in den Jahren davor. Und in Tirol sollen mehr freie Flächen für Wohnbau genutzt werden. Die Landesregierung plant deshalb eine Steuer auf unbebautes Bauland. Das berichtet die Tiroler Tageszeitung. Nächste Woche Woche will die Landesregierung ihre Pläne präsentieren. In Tirol gibt es über 3000 Hektar, die zwar als Bauland gewidmet, aber nicht bebaut sind. 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
9: Da ist einiges los. Es gibt Stau am Weg ins Zillertal auf der B169. Zillertalstraße zwischen Strass und Fügen dauert 20 Minuten länger. B182 Brennerstraße, Überlastung zwischen Matrei und Steinach in Fahrtrichtung Süden gibt es ein Plus von 10 Minuten. Es staut sich im Feierabendverkehr. Auf der A12 Intalautobahn Kufstein Richtung Innsbruck und zwar zwischen Hall und Innsbruck. Plus 5 Minuten aus Zentrum von Innsbruck ist an den typischen Staupunkten überlastet. Etwa auf der Innstraße, hier dauert es bis zu 10 Minuten länger. Und das ist wichtig für alle Öffi-Fahrer in Innsbruck. Zwischen dem Hauptbahnhof und dem Silpark ist eine Straßenbahn entgleist. Die Bahnen der Linien 1, 2, 3 und 5 fahren derzeit nur bis zum Leipziger Platz und von Westen kommend bis zum Hauptbahnhof. Ein Schienenersatzverkehr ist eingerichtet. Wie lange das Ganze dauert, kann im Moment noch nicht gesagt werden. Wir halten euch aber natürlich auf dem Laufenden. Staus und Blitzer, bitte melden 0512 2080 85.
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0: 10 Jahre Agathe Bau-Songs hier bei Live Radio und Hand aufs Herz. Seitdem hört man ja manche Songs einfach nie mehr richtig. Sobald zum Beispiel I've Got a Bauer kommt von Snap, denkt ganz Tirol an eine gewisse Frau Agathe Bauer. Und heute dürft ihr auch entscheiden hier bei Kaufis Geheimsong, welchen Agathe Bauer Verhörer Klassiker Song ihr in voller Länge hören wollt.
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0: Entweder eben die Mutter aller Agathe Bauer Songs. Snap, I've got the power. Überhaupt schon lange nicht mehr gehört in voller Länge. Führt auch momentan das Voting auf liveradio.tirol/Kaufis Rush Hour oder Lucenzo Don Omar. Danza Coduro. Der Song, der in 10 Jahren Agathe Bauer Hitverhörer am öftesten mit dabei war. Was darf sein? Jetzt letzte Chance zum Mitvoten. liveradio.tirol/Kaufis Rush Hour. Gleich um 18 Uhr feiern wir 10 Jahre Agathe Bauer Songs.
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1: 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Need Your Love.
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0: Er war offenbar nicht nur bei den Spielen überall dabei, sondern auch ständig in der Luft.
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0: Die Rede ist von FIFA-Präsident Gianni Infantino. Der ist während der Fußball-WM ja fast 2,5 Mal um die Welt geflogen. Wahnsinn. Hat 43 der 104 Spiele besucht und war in allen 16 WM-Stadien in den USA, Kanada und Mexiko. Wahnsinn, 95.403 Kilometer in 5 Wochen. Da hat während der WM mehr Flugmeilen gesammelt als, glaube ich, in meinem ganzen Leben. Ich glaube, sein Reisepass braucht jetzt einen eigenen Reisepass. So viel wie der herumgeflogen ist. Und selbst sein CO2-Fußabdruck hat wahrscheinlich nach einer Pause gefragt. Ja. Was machen wir mit Gianni Infantino? Mit diesem Klimasünder während der Fußball-Weltmeisterschaft. Ihr habt einen Vorschlag, warum nicht einfach die nächste Hitzewelle nach ihm benennen?

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13: Hier ist das Tirolwetter bei Live-Radio mit Selena Holzer. Falls ihr heute noch draußen was vorhabt, gute Idee. Ihr genießt die Abendsonne in St. Leonhard im Pitztal bei 21 Grad oder in Volders und in Innsbruck bei 25 Grad. Richtung Osttirol ist es eventuell noch möglich, dass ein Gewitter durchzieht. Meistens bleiben wir heute aber trocken. Noch zur Live-Radio-Vorschau. Morgen der Dienstag etwas unbeständiger. Sonne am Vormittag, ein paar Gewitter dann am Nachmittag bei bis zu 25 Grad. Und am Mittwoch gibt es Sonnenschein von früh bis spät.
14: Sehr schön. Montag, der 20. Juli, es ist 5 vor 6.
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15: Mit Melanie Wenig. Die Preise an den heimischen Zapfsäulen sind wieder nach oben geschossen. Ein Liter Diesel kostet gerade über 1,90 Euro, Superbenzin fast 1,80 Euro. Doch so schnell wie sie gestiegen sind, werden die Preise wohl nicht mehr sinken, sagt der Energieexperte Johannes Bergnini.
16: Die nächsten 2-3 Wochen sehe ich noch nicht das Potenzial, dass sich da irgendwas entspannt. Es kann aber sehr wohl sein, dass sich das Ganze noch weiter verschärft. Das hängt natürlich davon ab, ob die Amerikaner weiter Diesel nach Europa exportieren. Das ist deswegen etwas fraglich, weil die Lagerbestände dort schon sehr gering sind.
15: Österreich importiert gerade vermehrt Diesel aus den USA, weil die Straße von Hormuz durch den Iran-Krieg zu ist. Russland verschärft die Situation am Markt, weil es wegen Engpässen im eigenen Land seit 2 Wochen keinen Diesel mehr exportiert, so Begnini. Einen Umbruch in der Medienpolitik hat heute Vizekanzler Babler angekündigt. Bis 2028 fließen insgesamt 55 Millionen Euro aus 3 Fördertöpfen in die Medienlandschaft. Durch das Paket soll vor allem die Qualität der journalistischen Arbeit, aber auch Jugendmedienformate gestärkt werden. Kritik gibt es aber von der Opposition. Die Grünen kritisieren das neue Medienpaket als zu wenig, zu spät. Die FPÖ kritisiert, dass mit dem Medienförderungspaket gezielt bestimmte Medien bevorzugt und andere benachteiligt würden. Andy Burnham ist neuer britischer Premierminister. König Charles III. Hat den Chef der sozialdemokratischen Labour-Partei heute mit der Regierungsbildung beauftragt. In seiner ersten Ansprache in der Downing Street hat der Nachfolger Keir Starmers heute einen politischen Neuanfang angekündigt. Bis Jahresende will er einen 10-Jahres-Plan für Großbritannien vorlegen. Schon morgen soll es erste Maßnahmen gegen die hohen Lebenshaltungskosten geben. Und das Fußball-WM-Finale hat im Schnitt 2,25 Millionen Menschen in Österreich gestern vor dem Fernseher versammelt. Viele haben das Match auch gestreamt mit über 65 Millionen Nutzungsminuten in Österreich. Das meistgesehene Match dieser WM war in Österreich jedoch das 16. Finalspiel Österreich gegen Spanien.
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13: B169 Zillertalstraße, taleinwärts, Stau zwischen Strass und Fügen und eine Viertelstunde mehr Fahrzeit. B179 Fernpassstraße, Reute Richtung Füssen, Stau am Weg nach Deutschland, vorm Grenztunnel Füssen dauert 20 Minuten länger. Und das ist eine wichtige Info für alle Öffi-Fahrer in Innsbruck. Zwischen dem Hauptbahnhof und dem Silpark ist auf der Brunnecker Straße eine Straßenbahn entgleist. Die Bahnen der Linien 1, 2, 3 und 5 fahren derzeit nur bis zum Leipziger Platz und von Westen kommend bis zum Hauptbahnhof. Ein Schienenersatzverkehr ist eingerichtet und das Ganze wird auch noch dauern. Wir halten euch natürlich auf dem Laufenden. Staus und Blitzer bitte melden unter 0512 20 80 85. Gute Fahrt!
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14: 10 Jahre Agathe Bauer Songs bei Live Radio und ihr habt hier heute den passenden Jubiläumssong gewählt bei
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14: Und die Entscheidung: 60% wünschen sich Snap mit I've Got the Power. Bitteschön, spiel mal gerne. Hier ist die Mutter aller Agathe Bauer Songs bei Live Radio.

0: Kaufis, Rush Hour, mehr Spaß von 3 bis frei heute am Montag, heute am großen Comeback-Tag der Diddlmaus. Es gibt ab sofort wieder Plüschmäuse von Diddl, Blockblätter zum Sammeln und Tauschen und vieles, vieles mehr. Ich glaube, da werden viele Erwachsene wieder zu Kindern. Was haltet Tirol von diesem Comeback der Diddlmaus 2026? Habe ich heute mal im Einkaufszentrum Dez in Innsbruck zum Mittag umgehört.
1: Ja, voll cool.
0: Hast du das als Kind auch immer gesammelt, getauscht, die Blockblätter?
1: Ja, ganz viel.
0: Also wird es jetzt der Nachwuchs dann weiter tauschen?
1: Ja, hoffen wir mal.
0: Hast du die Mappen noch daheim oder alles entsorgt?
1: Nein, die hat der Papa noch im Keller.
2: Habe ich auch gesammelt. Eine ganze Mappen voll mit Karten, Platteln, alles Mögliche.
0: Das heißt, die wird jetzt weiter an die Tochter dann vererbt, oder? Die dann im Kindergarten weitersammeln kann?
2: Ja, schauen wir mal, ja.
0: Glaubst du, schlagt das heuer auch noch eine am Schulhof oder ist es eher so ein bisschen out mit Zeiten von Smartphones und Co.?
2: Nein, ich glaube schon, dass es nochmal fruchten kann. Schauen wir mal.
0: Ich weiß, was ihr zwei in den 90ern getan habt. Diddlmausblätter sammeln, stimmt's?
3: Stimmt, ja.
0: Kommt jetzt wieder zurück, feiert das große Comeback. Es gibt's wieder. Steigst du wieder ein beim Sammeln?
3: Eher schlecht, weil wir sind beim Fußball sammeln für die Burm.
0: Aber Fußball ist ja nach der WM wieder out, jetzt kann man wieder Diddlblockblätter sammeln. Dann gestern die WM vorbei, jetzt komm jetzt.
3: Ja, vielleicht, dass wir wieder ein bisschen zusammentauschen.
0: Gibt es deine Sammlung noch?
3: Ich glaube im Keller, oder?
0: Mama, wo ist die Sammlung?
4: Im Keller. Ja. Im Keller.
0: Also alles noch sauber sortiert?
4: Daheim. Alles sortiert daheim.
0: Du warst der Geldgeber in den 90ern.
4: Ja, genau.
0: Kaufst jetzt ihr wieder ein paar Blockblätter, damit sammeln kann?
4: Wenn sie möchte, gerne.
0: Ich glaube, sie möchte unbedingt, oder?
4: Ja, ich glaube auch.
0: Die duften sicher wieder, oder?
3: Das war gut.
0: Das war schon cool, als angeben nach verbrannten Rauch geduftet hat, gell?
3: Stimmt.
0: Was, ich steig auch wieder ein und tauschen wir zwar wieder mal, okay?
3: Ja, das passt, das machen wir.
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15: 6:55, hier ist das Tirolwetter bei Live-Radio mit Lena Holzer. 24 Grad und Abendsonne gibt's jetzt bei eurer Laufrunde in Telfs oder in Innsbruck. Der Montag klingt freundlich und trocken aus. Über Nacht legt sich auch der Wind und die Tiefstwerte fallen auf 12 bis 6 Grad. Wie sehen die nächsten Tage aus? Wir schauen zur Live-Radio-Vorschau. Morgen Dienstag ähnliche Temperaturen wie heute. Am Vormittag geht sich wieder einiges an Sonne aus. Der Nachmittag ist dann aber gewitteranfällig, kann morgen also immer wieder mal regnen und blitzen und donnern. Der Mittwoch dafür wieder stabiler, sonniger und meistens trocken.
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16: Mit Andi Laich. Auch in Tirol dürfen große Modeketten unverkaufte Kleidung und Schuhe nicht mehr vernichten. Seit dem Wochenende gilt dazu ein neues EU-Gesetz. Fast 90% der Bevölkerung finden das gut, zeigt eine Umfrage der Altstoff Recycling Austria. Durch das neue Gesetz sollen Waren statt weggeworfen weiterverkauft oder gespendet werden. Unfall in Heiterwang auf der Fernpassstraße stößt vergangene Nacht ein Sattelschlepper mit einem Auto zusammen. Beide wollten gleichzeitig abbiegen. Der PKW-Lenker wird schwer, seine Beifahrerin unbestimmten Grades verletzt. Zwei Kinder im Auto sowie der LKW-Fahrer bleiben unverletzt. Und in Innsbruck stehlen Einbrecher am Wochenende über 1000 Euro aus einem Büro. Sie brechen in der Nacht auf gestern ein Fenster auf und durchsuchen die Räume. Mit einem vierstelligen Betrag in bar ergreifen sie dann die Flucht. Dabei werden sie von einer Zeugin beobachtet. Jetzt laufen die Ermittlungen. 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
15: Der Feierabendverkehr auf den Straßen hat sich soweit beruhigt, aber es gibt weiterhin eine wichtige Info für alle Öffi-Fahrer in Innsbruck. Zwischen dem Hauptbahnhof und dem Silpark ist eine Straßenbahn entgleist auf der Brunecker Straße. Die Bahnen der Linien 1, 2, 3 und 5 fahren derzeit nur bis zum Leipziger Platz und von Westen kommend bis zum Hauptbahnhof. Ein Schienenersatzverkehr ist eingerichtet und das Ganze wird voraussichtlich noch einige Zeit dauern. Wir halten euch natürlich auf dem Laufenden. Staus und Blitzer bitte melden unter 0512 20 80 85. Dankeschön und gute Fahrt.
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0: Spanien ist Fußballweltmeister 2026.
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0: Die Spanier besiegen Titelverteidiger Argentinien im Finale nach Verlängerung mit 1:0. Ferran Torres in Minute 106. Für Spanien übrigens nach 2010 der zweite WM-Titel. Was sagt Tirol zum Spiel?
2: Spanien hat verdient gewonnen, ja.
3: Ich bin ein bisschen traurig, dass Argentinien verloren hat.
0: Hast du mit Messi ein bisschen mitgeweint gestern?
3: Ja, genau, ja.
4: Ja, also Gott sei Dank hat Spanien gewonnen. Alles andere war echt unverdient gewesen. Und die Fußballgötter auf der richtigen Seite.
3: Halleluja!
2: Ja, gut. Auf Argentinien hat man mehr erhofft.
0: Ein Torschuss, glaube ich, innerhalb von 120 Minuten, gell?
2: Ja, ist so, ja.
0: Bei dem spanischen Tormann fast der Liegestuhl hinstellen können.
2: Ja.
0: War so wie ihr Ikea-Regal, gell? Hat sich so gezogen irgendwie beim Zusammenbauen, aber zum Schluss war es doch was Nettes.
4: Ja, und Gott sei Dank haben wir richtigen Ausgang.
3: Wohl hat es mir schon gefallen. Ich glaube, es ist schwer gewesen, dass Spanien gewonnen hat. Die haben schon Spanien gehabt.
0: Hat euch die neue Halftime-Show gefallen mit Justin Bieber, BTS und Madonna und Co.?
3: Wir haben ein besseres Lied erwartet, sagen wir so.
0: Justin Bieber war so leise, langweilig.
3: Ja, jein. Ist schon ein guter Sänger und alles, aber halt andere Lieder. Nicht das, was er gesungen hat.
5: Traurig fast ist mir viel gekommen. Ja, Shakira habe ich gut gefunden.
0: Eh, Wahnsinn, oder? Die ist ja, glaube ich, 80 und kreist wie 20 die Hüften.
3: Ja, ganz gut.
0: Aber die Idee von der Halftime-Show gefällt euch? Sollen wir das weiterbehalten?
5: Ja, ich finde das gut. Ja, es tut entertainen halt in der Zeit. Ja.
0: Das Einzige, was war, nach einer halben Stunde hat man überlegen müssen, wer eigentlich spielt und wer wie es gestanden ist, gell, nach der Halbzeit. Ja. Ich wünsche euch noch einen schönen Tag. Dankeschön.
5: Danke ebenfalls.
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0: 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Gleich 19 Uhr. Ich hoffe, ihr könnt den Sommerabend noch ein bisschen auskosten. Vielleicht draußen oder bei einem Eis oder einfach mit euren Lieblingsmenschen noch ein bisschen den Abend genießen. Wir begleiten euch natürlich jetzt weiter hier bei Live Radio im Live Radio Hitsommer mit viel guter Musik. Und wir hören uns dann morgen wieder ab 5 vor 3. Freue mich schon wieder auf euch.
1: Jetzt kommen wir langsam zum Schluss und geben Ihnen sozusagen als kostenlose Zugabe noch einen gespielten Witz. Viel Vergnügen.
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3: Ich hab schon Hunger, Opa.
4: Ja, mein Oma, dann geh halt zum Kioschgummi, kauf dir was und mir nimmst du Eis mit.
3: Okay.
4: Aber Oma, schreib das bitte vorher auf, du vergisst ja immer alles. Ich will Eis, gell?
3: Nein, das vergiss ich schon nicht, keine Sorg.
2: 10 Minuten später.
3: Schau, Opa, da hast du dein Wasser.
4: Mein Oma. Jetzt hast du mir statt mein Würstel ein Wasser mitgenommen.
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23: Schönen Abend, wir schauen wieder gemeinsam auf die Wetterkarten. Der Montag klingt meistens trocken und windig aus. Einzelne Gewitter können am ehesten in Osttirol durchziehen. Wir messen noch 19 Grad in Hochfilzen und 25 in Innsbruck. Dazu gibt es auch noch einige Sonnenstrahlen. Die Live-Radio-Vorschau zeigt, diese Woche ist nicht mehr ganz so heiß wie die letzte. Morgen Dienstag gibt es bis zu 25 Grad. Außerdem kann es am Nachmittag regnen und gewittern. Dazwischen und am Vormittag scheint aber immer wieder die Sonne. Und Stichwort Sonne, die bringt uns am Mittwoch stabiles Sommerwetter und bis zu 27 Grad. Es ist gleich 5 vor 7.
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24: Mit Melanie Wenig.
0: Andy Burnham ist neuer britischer Premierminister und folgt damit auf Keir Starmer. König Charles III. Hat den Chef der sozialdemokratischen Labour-Partei heute mit der Regierungsbildung beauftragt. In seiner ersten Ansprache in der Downing Street hat Burnham heute einen politischen Neuanfang angekündigt. Er hat zu mehr Zusammenhalt aufgerufen und versprochen, den Menschen neue Hoffnung zu geben.
1: Let's build a new national sense of unity, of common purpose and positivity. Let us make this the moment when Britain starts to believe again. The moment we bring back hope.
0: Bis Jahresende will Burnham einen 10-Jahres-Plan für Großbritannien vorlegen. Schon morgen soll es erste Maßnahmen gegen die hohen Lebenshaltungskosten geben. Weil er das Baby seiner Freundin heftig geschüttelt und am Kopf verletzt haben soll, ist ein 22-Jähriger am Landesgericht Wels heute zu einer 8-monatigen Gefängnisstrafe verurteilt worden. Außerdem ist er 16 weitere Monate auf Bewährung. Der junge Mann soll seine Freundin bei der Betreuung unterstützt haben, jedoch überfordert gewesen sein. Das Baby hat lebensbedrohliche Verletzungen erlitten. Das Urteil muss erst bestätigt werden. Die Bundesregierung hat sich auf ein neues Medienförderpaket geeinigt. Bis 2028 fließen insgesamt 55 Millionen Euro aus drei Fördertöpfen in die Medienlandschaft. Etwa in die Zustellung von Abo-Zeitungen und zusätzliche Förderungen für journalistische Angebote für junge Menschen. Kritik gibt es dafür aber von der Opposition. Die Grünen kritisieren das Medienpaket als zu wenig und zu spät. Die FPÖ wirft der Regierung vor, mit dem Paket kritische Medien zu benachteiligen. Nach dem Felssturz am Hochkönig in Salzburg gibt es nun Entwarnung. Geologen haben das Gebiet untersucht. Weitere Felsabbrüche drohen derzeit nicht. Der gesperrte Bereich kann deshalb wieder freigegeben werden. Beim Felssturz in der vergangenen Woche sind rund 3000 Kubikmeter Gestein ins Tal gestürzt. Verletzt wurde niemand.
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23: Es gibt eine wichtige Info für alle, die in Innsbruck mit den Öffis unterwegs sind. Zwischen dem Hauptbahnhof und dem Silpark ist am Nachmittag eine Straßenbahn entgleist und die wird jetzt da entfernt. Die Bahnen der Linien 1, 2, 3 und 5 fahren derzeit nur bis zum Leipziger Platz und von Westen kommend bis zum Hauptbahnhof. Ein Schienenersatzverkehr ist eingerichtet und das Ganze wird voraussichtlich noch dauern. Wir halten euch natürlich auf dem Laufenden. Eure Staus und Blitzer bitte an uns melden unter 0512 20 80 85. Vielen Dank und gute Fahrt.
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0: Das ist Live-Radio am Montagabend und wenn es was Wichtiges von den Straßen zu melden gibt, dann hört es natürlich direkt bei uns. Bitte Vorsicht auf der A12 Inntal-Autobahn Innsbruck Richtung Kufstein, kurz nach der Karlskirche, stehen gleich zwei defekte Fahrzeuge im Baustellenbereich. Am Pannenstreifen und durch die Baustelle ist das Ganze ziemlich unübersichtlich. Fahrt hier bitte besonders vorsichtig. Die Asfinag ist unterwegs. Gute Fahrt und jetzt schauen wir gleich noch, was Feiti und Lea morgen mit uns vorhaben.
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8: Es ist kurz vor 7:30, leichter Regen in Lienz. Hier ist das Tirolwetter bei Live Radio mit Lena Holzer. Und jetzt ist es soweit, in Osttirol bilden sich einzelne gewittrige Regenschauer. In Nordtirol dürft es großteils trocken bleiben und über Nacht klingen dann auch die Schauer in Osttirol wieder ab. Die Tiefstwerte fallen auf 12 bis 6 Grad. Die Live Radio Vorschau morgen Dienstag gehen sich einige Sonnenstunden aus. Am Nachmittag sind aber quer durch Tirol ein paar Regenschauer und Gewitter dabei bei maximal 25 Grad. Am Mittwoch großteils trocken, sonnig und fein warm mit bis zu 27 Grad.
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10: Mit Andi Laich. Auch in Tirol steigen die Spritpreise wieder. Laut E-Control sind Diesel und Superbenzin wieder deutlich teurer geworden. Hintergrund ist die erneute Eskalation im Iran-Krieg. Die Ölpreise sind demnach wieder so hoch wie zuletzt Anfang Juni. Eine Kuh ist kein Selfie-Partner. Daran erinnern jetzt Land- und Landwirtschaftskammer in einem neuen Infofilm. Die Tiroler Almen seien keine Streichelzoos, heißt es. Heuer hat es bereits 7 Unfälle mit Weidevieh gegeben. Matthias Neurauter, Hirte auf der Zirnbachalm, fasst in dem Film die wichtigsten Regeln zusammen.
11: Auf die Wanderwege bleiben. Wenn Tiere auf die Wanderwege seien, sie umgehen, dann war gut. Nicht füttern, sie ruhig verhalten. Keine Selfies machen. Die Kuh hat ein eingeschränktes Blickfeld und sie weiß eigentlich am ersten Moment nicht, was auf sie zukommt.
10: Besonders bei Mutterkühen ist Vorsicht geboten, weil sie ihre Kälber verteidigen. Hunde sollten an der kurzen Leine geführt, im Notfall aber abgeleint werden. Und die Hermann-Gmeiner-Straße in Innsbruck hat einen neuen Namen. Wegen Missbrauchsvorwürfen gegen den verstorbenen SOS-Kinderdorfgründer sind in den letzten Monaten mehrere nach ihm benannte Straßen in Österreich umbenannt worden. Die Straße in Innsbruck heißt jetzt Josephine-Sölder-Straße. Benannt nach einer Tiroler Pädagogin und Politikerin, die sich Anfang des 20. Jahrhunderts für Bildung und Frauenrechte eingesetzt hat. 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
8: Und das sorgt weiterhin für Probleme im Öffi-Verkehr in Innsbruck. Zwischen dem Hauptbahnhof und dem Seelpark ist heute am Nachmittag eine Straßenbahn entgleist. Direkt auf der Brunecker Straße. Die Bahnen der Linien 1, 2, 3 und 5 fahren derzeit nur bis zum Leipziger Platz und von Westen kommend bis zum Hauptbahnhof. Es gibt einen Schienenersatzverkehr und das Ganze wird auch noch dauern. Wir halten euch natürlich auf dem Laufenden. Checkt am besten vor eurer Fahrt die Öffi-Apps. Und bitte nicht so schnell, die neuesten Blitzer tirolweit, die gibt es nur hier bei uns auf Live-Radio. Es blitzt in Innsbruck nach der Autobahnabfahrt Innsbruck-West statt einwärts. Danke an unsere Live-Radio-Verkehrsmelder. Eure Staus und Blitzer bitte melden 0512 20 80 85. Vielen Dank und gute Fahrt.
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9: Das Tirolwetter bei Live-Radio mit Lena Holzer. Windig ist es, mit 40 km/h pfeift der Wind durch Zerfaus. Der Montag klingt in Nordtirol trocken aus, in Osttirol kann es noch tröpfeln, wie aktuell etwa in Lienz oder in Nikolsdorf. In der Nacht dürfte es dann überall trocken sein bei Tiefstwerten zwischen 6 und 12 Grad. Auf was können wir uns morgen einstellen? Schauen wir zur Live-Radio-Vorschau. Der Dienstag bringt zwar wieder einige Sonnenstunden, vor allem am Vormittag. Am Nachmittag ziehen aber quer über Tirol ein paar Schauer und Gewitter durch. Es wird nicht zu heiß, morgen bis zu 25 Grad. Am Mittwoch dann stabiles Sommerwetter. Gewitter sind unwahrscheinlich, es gibt Sonne und bis zu 27 Grad. Es ist 5 vor 8.
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10: Mit Melanie Wenig. Angesichts der steigenden Ölpreise fordert der österreichische Gewerkschaftsbund nun strengere Regeln gegen hohe Spritpreise. Konkret verlangt der ÖGB die Rückkehr zur sogenannten Margenregelung. Diese hatte die Gewinne der Mineralölunternehmen begrenzt und war im Juni ausgesetzt worden. Zudem fordert der Gewerkschaftsbund mehr Transparenz bei den Preisen und wie sie zustande kommen. In der Affäre rund um den Wiener Wirtschaftskammerpräsidenten Walter Ruck hat sich nun auch Bundeskanzler Stocker zu Wort gemeldet. Die kursierenden Aussagen Rucks seien mit dem Frauenbild und dem politischen Selbstverständnis seiner Partei nicht vereinbar, so der ÖVP-Chef. Sollten sich die Vorwürfe bestätigen, müsse das Konsequenzen haben. Aus einem geleakten Gesprächsprotokoll geht hervor, dass sich Ruck mit seinem Einfluss auf Personalentscheidungen in Wiener Kammer- und Stadtpolitik gebrüstet und sich abfällig über sein Verhältnis zu Frauen geäußert haben soll. Das Schweizer Energieunternehmen Vol Energy übernimmt das Tankstellennetz von BP in Österreich. Betroffen sind rund 250 Tankstellen. Der Kaufpreis wurde nicht bekannt gegeben. Nach Abschluss des Geschäfts sollen die Tankstellen aber weiterhin unter der Marke BP betrieben werden. Und das Fußball-WM-Finale hat im Schnitt 2,25 Millionen Menschen in Österreich gestern vor dem Fernseher versammelt. Viele haben das Match auch gestreamt mit über 65 Millionen Nutzungsminuten in Österreich. Das meistgesehene Match dieser WM war in Österreich jedoch das 16. Finalspiel Österreich gegen Spanien.
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9: Es gibt Neuigkeiten für alle Öffi-Fahrer in Innsbruck. Heute am Nachmittag ist auf der Brunecker Straße zwischen dem Hauptbahnhof und dem Silpark eine Straßenbahn entgleist. Die defekte Straßenbahn ist zwar seit wenigen Minuten abtransportiert, es kann aber noch zu Verzögerungen beim Fahrplan kommen. Checkt am besten eure Öffi-Apps. Und bitte nicht so schnell, die neuesten Blitzer für Tirol gibt's nur hier bei uns auf Live-Radio. Es blitzt nach der Autobahnabfahrt Innsbruck Weststadt einwärts unter der Autobahnbrücke. Danke dir, Günther. Gute Fahrt und schönen Montagabend.
11: Ja.

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